0: Deutsche Gefängnisse kämpfen zunehmend mit neuen psychoaktiven Stoffen, die auf Papier geschmuggelt werden. Die Droge wird in den Anstalten häufig Knastpapier genannt, weil Briefe, Fotos oder Zeichnungen mit farblosen und geruchlosen Substanzen getränkt werden. Ein einziges Blatt kann in sehr viele kleine Dosen zerteilt werden, die dann geraucht oder geschluckt werden. Die Wirkung gilt als unberechenbar. Gefangene können zusammenbrechen, aggressiv werden oder psychotische Zustände entwickeln. Mehrere Bundesländer melden stark steigende Fallzahlen, besonders deutlich in Nordrhein-Westfalen, Baden-Württemberg, Mecklenburg-Vorpommern und Sachsen-Anhalt. Einige Anstalten setzen inzwischen auf Ionenscanner und geschulte Hunde, doch strengere Kontrollen stehen zugleich im Spannungsfeld mit Briefgeheimnis und Gefangenenrechten.
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2: In der Nacht zum Montag bleibt es im Radio NWW-Land Milz bei Tiefstwerten um 17 bis 20 Grad. Der Himmel zeigt sich vielfach bewölkt, örtlich kann es zu kurzen Schauern kommen. Im Tagesverlauf des Montags wird es dann sommerlich warm, mit Höchstwerten um die 31 bis 32 Grad. Es bleibt überwiegend trocken und die Sonne zeigt sich immer wieder. Der Dienstag bringt ähnliches Wetter mit viel Sonne und Temperaturen um die 32 Grad. Auch am Mittwoch bleibt es sommerlich warm und trocken im Sendegebiet.
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1: Die USA und der Iran wollen ihre neue Gesprächsrunde in der Schweiz nutzen, um mehrere Krisenherde zugleich zu entschärfen. Nach Angaben der Vermittler Pakistan und Katar soll ein direkter Kommunikationskanal zur Straße von Hormus entstehen. Damit sollen Zwischenfälle, Missverständnisse und gefährliche Kommunikationspannen in der wichtigen Meerenge verhindert werden. Außerdem ist zusammen mit dem Libanon ein Mechanismus geplant, der die Kämpfe zwischen Israel und der Hisbollah eindämmen soll. Die Delegationen verständigten sich auf einen Zeitplan von 60 Tagen, um eine dauerhafte Friedenslösung auszuarbeiten. Technische Gespräche sollen in dieser Woche fortgesetzt werden, wobei das iranische Atomprogramm weiter zu den schwierigsten Streitpunkten zählt. Deutschlands Krankenhäuser warnen vor schweren Folgen des geplanten Sparpakets im Gesundheitswesen. Die Deutsche Krankenhausgesellschaft befürchtet massive Klinikpleiten und einen Abbau von bis zu 140.000 Arbeitsplätzen. Verbandschef Gerald Gass verweist auf eine Studie, nach der bis zum Jahr 2030 fast jeder zweite Krankenhausstandort akut gefährdet sein könnte. Besonders kritisch sieht der Verband, dass viele Häuser schon im Jahr 2027 deutlich weniger Erlöse hätten und dadurch wirtschaftlich unter Druck geraten würden. Die Kliniken fordern Änderungen am Gesetz und warnen, dass die Krankenhausreform sonst nicht wirken könne. Zugleich zeigt sich die Branche zu Gesprächen über begrenzte Pflegeausgaben bereit, verlangt dafür aber weniger starre Personalvorgaben. Beim neuen Heizungsgesetz verschärft sich der Streit auch verfassungsrechtlich. Die Deutsche Umwelthilfe kündigt eine Klimaklage vor dem Bundesverfassungsgericht an, falls das Gebäudemodernisierungsgesetz wie geplant beschlossen wird. Aus Sicht des Verbandes gibt das Gesetz fossilen Heizungen zu lange Spielraum und gefährdet damit die gesetzlichen Klimaziele. Auch ein Gutachten des Wissenschaftlichen Dienstes des Bundestages sieht verfassungsrechtliche Zweifel, weil das Vorhaben möglicherweise dem Klimabeschluss von 2021 widerspricht. Besonders umstritten ist, dass ältere Öl- und Gasheizungen auch nach dem Zieljahr 2045 weiter mit fossilen Brennstoffen betrieben werden könnten. Die Ausschussanhörung im Bundestag dürfte damit zu einem zentralen Punkt im politischen Streit über die Wärmewende werden. Kolumbien steht nach einer äußerst knappen Präsidentschaftswahl vor einer angespannten politischen Lage. Der konservative Politiker Abelardo de la Espriella liegt nach Auszählung fast aller Stimmen mit 49,7% vor dem linken Senator Iván Cepeda. Der Vorsprung beträgt nur rund einen Prozentpunkt und Cepeda erkannte seine Niederlage zunächst nicht an. Nach Bekanntgabe des Ergebnisses kam es in mehreren Städten zu Protesten und Zusammenstößen mit der Polizei, unter anderem in Cali und Bogota. Präsident Gustavo Petro forderte eine Überprüfung der Wahlinfrastruktur und äußerte Zweifel am Ablauf der Wahl. De la Espriella kündigte einen härteren Kurs gegen Kriminalität, Drogenhandel und bewaffnete Gruppen an und will die Zusammenarbeit mit den USA ausbauen. Deutsche Gefängnisse kämpfen zunehmend mit neuen psychoaktiven Stoffen, die auf Papier geschmuggelt werden. Die Droge wird in den Anstalten häufig Knastpapier genannt, weil Briefe, Fotos oder Zeichnungen mit farblosen und geruchlosen Substanzen getränkt werden. Ein einziges Blatt kann in sehr viele kleine Dosen zerteilt werden, die dann geraucht oder geschluckt werden. Die Wirkung gilt als unberechenbar. Gefangene können zusammenbrechen, aggressiv werden oder psychotische Zustände entwickeln. Mehrere Bundesländer melden stark steigende Fallzahlen, besonders deutlich in Nordrhein-Westfalen, Baden-Württemberg, Mecklenburg-Vorpommern und Sachsen-Anhalt. Einige Anstalten setzen inzwischen auf Ionenscanner und geschulte Hunde, doch strengere Kontrollen stehen zugleich im Spannungsfeld mit Briefgeheimnis und Gefangenenrechten.
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2: In der Nacht zum Montag bleibt es im Radio NWW-Land Milz bei Tiefstwerten um 17 bis 20 Grad. Der Himmel zeigt sich vielfach bewölkt, örtlich kann es zu kurzen Schauern kommen. Im Tagesverlauf des Montags wird es dann sommerlich warm, mit Höchstwerten um die 31 bis 32 Grad. Es bleibt überwiegend trocken und die Sonne zeigt sich immer wieder. Der Dienstag bringt ähnliches Wetter mit viel Sonne und Temperaturen um die 32 Grad. Auch am Mittwoch bleibt es sommerlich warm und trocken im Sendegebiet.
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1: Die USA und der Iran wollen ihre neue Gesprächsrunde in der Schweiz nutzen, um mehrere Krisenherde zugleich zu entschärfen. Nach Angaben der Vermittler Pakistan und Katar soll ein direkter Kommunikationskanal zur Straße von Hormus entstehen. Damit sollen Zwischenfälle, Missverständnisse und gefährliche Kommunikationspannen in der wichtigen Meerenge verhindert werden. Außerdem ist zusammen mit dem Libanon ein Mechanismus geplant, der die Kämpfe zwischen Israel und der Hisbollah eindämmen soll. Die Delegationen verständigten sich auf einen Zeitplan von 60 Tagen, um eine dauerhafte Friedenslösung auszuarbeiten. Technische Gespräche sollen in dieser Woche fortgesetzt werden, wobei das iranische Atomprogramm weiter zu den schwierigsten Streitpunkten zählt. Deutschlands Krankenhäuser warnen vor schweren Folgen des geplanten Sparpakets im Gesundheitswesen. Die Deutsche Krankenhausgesellschaft befürchtet massive Klinikpleiten und einen Abbau von bis zu 140.000 Arbeitsplätzen. Verbandschef Gerald Gass verweist auf eine Studie, nach der bis zum Jahr 2030 fast jeder zweite Krankenhausstandort akut gefährdet sein könnte. Besonders kritisch sieht der Verband, dass viele Häuser schon im Jahr 2027 deutlich weniger Erlöse hätten und dadurch wirtschaftlich unter Druck geraten würden. Die Kliniken fordern Änderungen am Gesetz und warnen, dass die Krankenhausreform sonst nicht wirken könne. Zugleich zeigt sich die Branche zu Gesprächen über begrenzte Pflegeausgaben bereit, verlangt dafür aber weniger starre Personalvorgaben. Beim neuen Heizungsgesetz verschärft sich der Streit auch verfassungsrechtlich. Die Deutsche Umwelthilfe kündigt eine Klimaklage vor dem Bundesverfassungsgericht an, falls das Gebäudemodernisierungsgesetz wie geplant beschlossen wird. Aus Sicht des Verbandes gibt das Gesetz fossilen Heizungen zu lange Spielraum und gefährdet damit die gesetzlichen Klimaziele. Auch ein Gutachten des Wissenschaftlichen Dienstes des Bundestages sieht verfassungsrechtliche Zweifel, weil das Vorhaben möglicherweise dem Klimabeschluss von 2021 widerspricht. Besonders umstritten ist, dass ältere Öl- und Gasheizungen auch nach dem Zieljahr 2045 weiter mit fossilen Brennstoffen betrieben werden könnten. Die Ausschussanhörung im Bundestag dürfte damit zu einem zentralen Punkt im politischen Streit über die Wärmewende werden. Kolumbien steht nach einer äußerst knappen Präsidentschaftswahl vor einer angespannten politischen Lage. Der konservative Politiker Abelardo de la Espriella liegt nach Auszählung fast aller Stimmen mit 49,7% vor dem linken Senator Iván Cepeda. Der Vorsprung beträgt nur rund einen Prozentpunkt und Cepeda erkannte seine Niederlage zunächst nicht an. Nach Bekanntgabe des Ergebnisses kam es in mehreren Städten zu Protesten und Zusammenstößen mit der Polizei, unter anderem in Cali und Bogota. Präsident Gustavo Petro forderte eine Überprüfung der Wahlinfrastruktur und äußerte Zweifel am Ablauf der Wahl. De la Espriella kündigte einen härteren Kurs gegen Kriminalität, Drogenhandel und bewaffnete Gruppen an und will die Zusammenarbeit mit den USA ausbauen. Deutsche Gefängnisse kämpfen zunehmend mit neuen psychoaktiven Stoffen, die auf Papier geschmuggelt werden. Die Droge wird in den Anstalten häufig Knastpapier genannt, weil Briefe, Fotos oder Zeichnungen mit farblosen und geruchlosen Substanzen getränkt werden. Ein einziges Blatt kann in sehr viele kleine Dosen zerteilt werden, die dann geraucht oder geschluckt werden. Die Wirkung gilt als unberechenbar. Gefangene können zusammenbrechen, aggressiv werden oder psychotische Zustände entwickeln. Mehrere Bundesländer melden stark steigende Fallzahlen, besonders deutlich in Nordrhein-Westfalen, Baden-Württemberg, Mecklenburg-Vorpommern und Sachsen-Anhalt. Einige Anstalten setzen inzwischen auf Ionenscanner und geschulte Hunde, doch strengere Kontrollen stehen zugleich im Spannungsfeld mit Briefgeheimnis und Gefangenenrechten.
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2: In der Nacht zum Montag bleibt es im Radio NWW-Land Milz bei Tiefstwerten um 17 bis 20 Grad. Der Himmel zeigt sich vielfach bewölkt, örtlich kann es zu kurzen Schauern kommen. Im Tagesverlauf des Montags wird es dann sommerlich warm, mit Höchstwerten um die 31 bis 32 Grad. Es bleibt überwiegend trocken und die Sonne zeigt sich immer wieder. Der Dienstag bringt ähnliches Wetter mit viel Sonne und Temperaturen um die 32 Grad. Auch am Mittwoch bleibt es sommerlich warm und trocken im Sendegebiet.
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Potschek, immer wieder Potschek, der rechte Läufer der Ungarn, am Ball. Er hat den Ball verloren diesmal gegen Schäfer. Schäfer nach innen geflankt, Kopfball, abgewehrt aus dem...

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1: Die USA und der Iran wollen ihre neue Gesprächsrunde in der Schweiz nutzen, um mehrere Krisenherde zugleich zu entschärfen. Nach Angaben der Vermittler Pakistan und Katar soll ein direkter Kommunikationskanal zur Straße von Hormus entstehen. Damit sollen Zwischenfälle, Missverständnisse und gefährliche Kommunikationspannen in der wichtigen Meerenge verhindert werden. Außerdem ist zusammen mit dem Libanon ein Mechanismus geplant, der die Kämpfe zwischen Israel und der Hisbollah eindämmen soll. Die Delegationen verständigten sich auf einen Zeitplan von 60 Tagen, um eine dauerhafte Friedenslösung auszuarbeiten. Technische Gespräche sollen in dieser Woche fortgesetzt werden, wobei das iranische Atomprogramm weiter zu den schwierigsten Streitpunkten zählt. Deutschlands Krankenhäuser warnen vor schweren Folgen des geplanten Sparpakets im Gesundheitswesen. Die Deutsche Krankenhausgesellschaft befürchtet massive Klinikpleiten und einen Abbau von bis zu 140.000 Arbeitsplätzen. Verbandschef Gerald Gass verweist auf eine Studie, nach der bis zum Jahr 2030 fast jeder zweite Krankenhausstandort akut gefährdet sein könnte. Besonders kritisch sieht der Verband, dass viele Häuser schon im Jahr 2027 deutlich weniger Erlöse hätten und dadurch wirtschaftlich unter Druck geraten würden. Die Kliniken fordern Änderungen am Gesetz und warnen, dass die Krankenhausreform sonst nicht wirken könne. Zugleich zeigt sich die Branche zu Gesprächen über begrenzte Pflegeausgaben bereit, verlangt dafür aber weniger starre Personalvorgaben. Beim neuen Heizungsgesetz verschärft sich der Streit auch verfassungsrechtlich. Die Deutsche Umwelthilfe kündigt eine Klimaklage vor dem Bundesverfassungsgericht an, falls das Gebäudemodernisierungsgesetz wie geplant beschlossen wird. Aus Sicht des Verbandes gibt das Gesetz fossilen Heizungen zu lange Spielraum und gefährdet damit die gesetzlichen Klimaziele. Auch ein Gutachten des Wissenschaftlichen Dienstes des Bundestages sieht verfassungsrechtliche Zweifel, weil das Vorhaben möglicherweise dem Klimabeschluss von 2021 widerspricht. Besonders umstritten ist, dass ältere Öl- und Gasheizungen auch nach dem Zieljahr 2045 weiter mit fossilen Brennstoffen betrieben werden könnten. Die Ausschussanhörung im Bundestag dürfte damit zu einem zentralen Punkt im politischen Streit über die Wärmewende werden. Kolumbien steht nach einer äußerst knappen Präsidentschaftswahl vor einer angespannten politischen Lage. Der konservative Politiker Abelardo de la Espriella liegt nach Auszählung fast aller Stimmen mit 49,7% vor dem linken Senator Iván Cepeda. Der Vorsprung beträgt nur rund einen Prozentpunkt und Cepeda erkannte seine Niederlage zunächst nicht an. Nach Bekanntgabe des Ergebnisses kam es in mehreren Städten zu Protesten und Zusammenstößen mit der Polizei, unter anderem in Cali und Bogota. Präsident Gustavo Petro forderte eine Überprüfung der Wahlinfrastruktur und äußerte Zweifel am Ablauf der Wahl. De la Espriella kündigte einen härteren Kurs gegen Kriminalität, Drogenhandel und bewaffnete Gruppen an und will die Zusammenarbeit mit den USA ausbauen. Deutsche Gefängnisse kämpfen zunehmend mit neuen psychoaktiven Stoffen, die auf Papier geschmuggelt werden. Die Droge wird in den Anstalten häufig Knastpapier genannt, weil Briefe, Fotos oder Zeichnungen mit farblosen und geruchlosen Substanzen getränkt werden. Ein einziges Blatt kann in sehr viele kleine Dosen zerteilt werden, die dann geraucht oder geschluckt werden. Die Wirkung gilt als unberechenbar. Gefangene können zusammenbrechen, aggressiv werden oder psychotische Zustände entwickeln. Mehrere Bundesländer melden stark steigende Fallzahlen, besonders deutlich in Nordrhein-Westfalen, Baden-Württemberg, Mecklenburg-Vorpommern und Sachsen-Anhalt. Einige Anstalten setzen inzwischen auf Ionenscanner und geschulte Hunde, doch strengere Kontrollen stehen zugleich im Spannungsfeld mit Briefgeheimnis und Gefangenenrechten.
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2: In der Nacht zum Montag bleibt es im Radio NWW-Land Milz bei Tiefstwerten um 17 bis 20 Grad. Der Himmel zeigt sich vielfach bewölkt, örtlich kann es zu kurzen Schauern kommen. Im Tagesverlauf des Montags wird es dann sommerlich warm, mit Höchstwerten um die 31 bis 32 Grad. Es bleibt überwiegend trocken und die Sonne zeigt sich immer wieder. Der Dienstag bringt ähnliches Wetter mit viel Sonne und Temperaturen um die 32 Grad. Auch am Mittwoch bleibt es sommerlich warm und trocken im Sendegebiet.
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1: Die USA und der Iran wollen ihre neue Gesprächsrunde in der Schweiz nutzen, um mehrere Krisenherde zugleich zu entschärfen. Nach Angaben der Vermittler Pakistan und Katar soll ein direkter Kommunikationskanal zur Straße von Hormus entstehen. Damit sollen Zwischenfälle, Missverständnisse und gefährliche Kommunikationspannen in der wichtigen Meerenge verhindert werden. Außerdem ist zusammen mit dem Libanon ein Mechanismus geplant, der die Kämpfe zwischen Israel und der Hisbollah eindämmen soll. Die Delegationen verständigten sich auf einen Zeitplan von 60 Tagen, um eine dauerhafte Friedenslösung auszuarbeiten. Technische Gespräche sollen in dieser Woche fortgesetzt werden, wobei das iranische Atomprogramm weiter zu den schwierigsten Streitpunkten zählt. Deutschlands Krankenhäuser warnen vor schweren Folgen des geplanten Sparpakets im Gesundheitswesen. Die Deutsche Krankenhausgesellschaft befürchtet massive Klinikpleiten und einen Abbau von bis zu 140.000 Arbeitsplätzen. Verbandschef Gerald Gass verweist auf eine Studie, nach der bis zum Jahr 2030 fast jeder zweite Krankenhausstandort akut gefährdet sein könnte. Besonders kritisch sieht der Verband, dass viele Häuser schon im Jahr 2027 deutlich weniger Erlöse hätten und dadurch wirtschaftlich unter Druck geraten würden. Die Kliniken fordern Änderungen am Gesetz und warnen, dass die Krankenhausreform sonst nicht wirken könne. Zugleich zeigt sich die Branche zu Gesprächen über begrenzte Pflegeausgaben bereit, verlangt dafür aber weniger starre Personalvorgaben. Beim neuen Heizungsgesetz verschärft sich der Streit auch verfassungsrechtlich. Die Deutsche Umwelthilfe kündigt eine Klimaklage vor dem Bundesverfassungsgericht an, falls das Gebäudemodernisierungsgesetz wie geplant beschlossen wird. Aus Sicht des Verbandes gibt das Gesetz fossilen Heizungen zu lange Spielraum und gefährdet damit die gesetzlichen Klimaziele. Auch ein Gutachten des Wissenschaftlichen Dienstes des Bundestages sieht verfassungsrechtliche Zweifel, weil das Vorhaben möglicherweise dem Klimabeschluss von 2021 widerspricht. Besonders umstritten ist, dass ältere Öl- und Gasheizungen auch nach dem Zieljahr 2045 weiter mit fossilen Brennstoffen betrieben werden könnten. Die Ausschussanhörung im Bundestag dürfte damit zu einem zentralen Punkt im politischen Streit über die Wärmewende werden. Kolumbien steht nach einer äußerst knappen Präsidentschaftswahl vor einer angespannten politischen Lage. Der konservative Politiker Abelardo de la Espriella liegt nach Auszählung fast aller Stimmen mit 49,7% vor dem linken Senator Iván Cepeda. Der Vorsprung beträgt nur rund einen Prozentpunkt und Cepeda erkannte seine Niederlage zunächst nicht an. Nach Bekanntgabe des Ergebnisses kam es in mehreren Städten zu Protesten und Zusammenstößen mit der Polizei, unter anderem in Cali und Bogota. Präsident Gustavo Petro forderte eine Überprüfung der Wahlinfrastruktur und äußerte Zweifel am Ablauf der Wahl. De la Espriella kündigte einen härteren Kurs gegen Kriminalität, Drogenhandel und bewaffnete Gruppen an und will die Zusammenarbeit mit den USA ausbauen. Deutsche Gefängnisse kämpfen zunehmend mit neuen psychoaktiven Stoffen, die auf Papier geschmuggelt werden. Die Droge wird in den Anstalten häufig Knastpapier genannt, weil Briefe, Fotos oder Zeichnungen mit farblosen und geruchlosen Substanzen getränkt werden. Ein einziges Blatt kann in sehr viele kleine Dosen zerteilt werden, die dann geraucht oder geschluckt werden. Die Wirkung gilt als unberechenbar. Gefangene können zusammenbrechen, aggressiv werden oder psychotische Zustände entwickeln. Mehrere Bundesländer melden stark steigende Fallzahlen, besonders deutlich in Nordrhein-Westfalen, Baden-Württemberg, Mecklenburg-Vorpommern und Sachsen-Anhalt. Einige Anstalten setzen inzwischen auf Ionenscanner und geschulte Hunde, doch strengere Kontrollen stehen zugleich im Spannungsfeld mit Briefgeheimnis und Gefangenenrechten.
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2: Der Montagmorgen startet im Radio NWW-Land mit einem Mix aus Sonne und Wolken. Die Temperaturen liegen bereits bei angenehmen 19 bis 21 Grad. Im weiteren Tagesverlauf wird es sommerlich warm mit Höchstwerten um die 31 bis 32 Grad. Es bleibt überwiegend trocken und die Sonne setzt sich immer mehr durch. Der Dienstag präsentiert sich mit viel Sonnenschein und Temperaturen um die 32 Grad. Auch am Mittwoch hält das sommerliche und trockene Wetter in unserer Region an.
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1: Die USA und der Iran wollen ihre neue Gesprächsrunde in der Schweiz nutzen, um mehrere Krisenherde zugleich zu entschärfen. Nach Angaben der Vermittler Pakistan und Katar soll ein direkter Kommunikationskanal zur Straße von Hormus entstehen. Damit sollen Zwischenfälle, Missverständnisse und gefährliche Kommunikationspannen in der wichtigen Meerenge verhindert werden. Außerdem ist zusammen mit dem Libanon ein Mechanismus geplant, der die Kämpfe zwischen Israel und der Hisbollah eindämmen soll. Die Delegationen verständigten sich auf einen Zeitplan von 60 Tagen, um eine dauerhafte Friedenslösung auszuarbeiten. Technische Gespräche sollen in dieser Woche fortgesetzt werden, wobei das iranische Atomprogramm weiter zu den schwierigsten Streitpunkten zählt. Deutschlands Krankenhäuser warnen vor schweren Folgen des geplanten Sparpakets im Gesundheitswesen. Die Deutsche Krankenhausgesellschaft befürchtet massive Klinikpleiten und einen Abbau von bis zu 140.000 Arbeitsplätzen. Verbandschef Gerald Gass verweist auf eine Studie, nach der bis zum Jahr 2030 fast jeder zweite Krankenhausstandort akut gefährdet sein könnte. Besonders kritisch sieht der Verband, dass viele Häuser schon im Jahr 2027 deutlich weniger Erlöse hätten und dadurch wirtschaftlich unter Druck geraten würden. Die Kliniken fordern Änderungen am Gesetz und warnen, dass die Krankenhausreform sonst nicht wirken könne. Zugleich zeigt sich die Branche zu Gesprächen über begrenzte Pflegeausgaben bereit, verlangt dafür aber weniger starre Personalvorgaben. Beim neuen Heizungsgesetz verschärft sich der Streit auch verfassungsrechtlich. Die Deutsche Umwelthilfe kündigt eine Klimaklage vor dem Bundesverfassungsgericht an, falls das Gebäudemodernisierungsgesetz wie geplant beschlossen wird. Aus Sicht des Verbandes gibt das Gesetz fossilen Heizungen zu lange Spielraum und gefährdet damit die gesetzlichen Klimaziele. Auch ein Gutachten des Wissenschaftlichen Dienstes des Bundestages sieht verfassungsrechtliche Zweifel, weil das Vorhaben möglicherweise dem Klimabeschluss von 2021 widerspricht. Besonders umstritten ist, dass ältere Öl- und Gasheizungen auch nach dem Zieljahr 2045 weiter mit fossilen Brennstoffen betrieben werden könnten. Die Ausschussanhörung im Bundestag dürfte damit zu einem zentralen Punkt im politischen Streit über die Wärmewende werden. Kolumbien steht nach einer äußerst knappen Präsidentschaftswahl vor einer angespannten politischen Lage. Der konservative Politiker Abelardo de la Espriella liegt nach Auszählung fast aller Stimmen mit 49,7% vor dem linken Senator Iván Cepeda. Der Vorsprung beträgt nur rund einen Prozentpunkt und Cepeda erkannte seine Niederlage zunächst nicht an. Nach Bekanntgabe des Ergebnisses kam es in mehreren Städten zu Protesten und Zusammenstößen mit der Polizei, unter anderem in Cali und Bogota. Präsident Gustavo Petro forderte eine Überprüfung der Wahlinfrastruktur und äußerte Zweifel am Ablauf der Wahl. De la Espriella kündigte einen härteren Kurs gegen Kriminalität, Drogenhandel und bewaffnete Gruppen an und will die Zusammenarbeit mit den USA ausbauen. Deutsche Gefängnisse kämpfen zunehmend mit neuen psychoaktiven Stoffen, die auf Papier geschmuggelt werden. Die Droge wird in den Anstalten häufig Knastpapier genannt, weil Briefe, Fotos oder Zeichnungen mit farblosen und geruchlosen Substanzen getränkt werden. Ein einziges Blatt kann in sehr viele kleine Dosen zerteilt werden, die dann geraucht oder geschluckt werden. Die Wirkung gilt als unberechenbar. Gefangene können zusammenbrechen, aggressiv werden oder psychotische Zustände entwickeln. Mehrere Bundesländer melden stark steigende Fallzahlen, besonders deutlich in Nordrhein-Westfalen, Baden-Württemberg, Mecklenburg-Vorpommern und Sachsen-Anhalt. Einige Anstalten setzen inzwischen auf Ionenscanner und geschulte Hunde, doch strengere Kontrollen stehen zugleich im Spannungsfeld mit Briefgeheimnis und Gefangenenrechten.
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2: Der Montagmorgen startet im Radio NWW-Land mit einem Mix aus Sonne und Wolken. Die Temperaturen liegen bereits bei angenehmen 19 bis 21 Grad. Im weiteren Tagesverlauf wird es sommerlich warm mit Höchstwerten um die 31 bis 32 Grad. Es bleibt überwiegend trocken und die Sonne setzt sich immer mehr durch. Der Dienstag präsentiert sich mit viel Sonnenschein und Temperaturen um die 32 Grad. Auch am Mittwoch hält das sommerliche und trockene Wetter in unserer Region an.
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1: Die USA und der Iran wollen ihre neue Gesprächsrunde in der Schweiz nutzen, um mehrere Krisenherde zugleich zu entschärfen. Nach Angaben der Vermittler Pakistan und Katar soll ein direkter Kommunikationskanal zur Straße von Hormus entstehen. Damit sollen Zwischenfälle, Missverständnisse und gefährliche Kommunikationspannen in der wichtigen Meerenge verhindert werden. Außerdem ist zusammen mit dem Libanon ein Mechanismus geplant, der die Kämpfe zwischen Israel und der Hisbollah eindämmen soll. Die Delegationen verständigten sich auf einen Zeitplan von 60 Tagen, um eine dauerhafte Friedenslösung auszuarbeiten. Technische Gespräche sollen in dieser Woche fortgesetzt werden, wobei das iranische Atomprogramm weiter zu den schwierigsten Streitpunkten zählt. Deutschlands Krankenhäuser warnen vor schweren Folgen des geplanten Sparpakets im Gesundheitswesen. Die Deutsche Krankenhausgesellschaft befürchtet massive Klinikpleiten und einen Abbau von bis zu 140.000 Arbeitsplätzen. Verbandschef Gerald Gass verweist auf eine Studie, nach der bis zum Jahr 2030 fast jeder zweite Krankenhausstandort akut gefährdet sein könnte. Besonders kritisch sieht der Verband, dass viele Häuser schon im Jahr 2027 deutlich weniger Erlöse hätten und dadurch wirtschaftlich unter Druck geraten würden. Die Kliniken fordern Änderungen am Gesetz und warnen, dass die Krankenhausreform sonst nicht wirken könne. Zugleich zeigt sich die Branche zu Gesprächen über begrenzte Pflegeausgaben bereit, verlangt dafür aber weniger starre Personalvorgaben. Beim neuen Heizungsgesetz verschärft sich der Streit auch verfassungsrechtlich. Die Deutsche Umwelthilfe kündigt eine Klimaklage vor dem Bundesverfassungsgericht an, falls das Gebäudemodernisierungsgesetz wie geplant beschlossen wird. Aus Sicht des Verbandes gibt das Gesetz fossilen Heizungen zu lange Spielraum und gefährdet damit die gesetzlichen Klimaziele. Auch ein Gutachten des Wissenschaftlichen Dienstes des Bundestages sieht verfassungsrechtliche Zweifel, weil das Vorhaben möglicherweise dem Klimabeschluss von 2021 widerspricht. Besonders umstritten ist, dass ältere Öl- und Gasheizungen auch nach dem Zieljahr 2045 weiter mit fossilen Brennstoffen betrieben werden könnten. Die Ausschussanhörung im Bundestag dürfte damit zu einem zentralen Punkt im politischen Streit über die Wärmewende werden. Kolumbien steht nach einer äußerst knappen Präsidentschaftswahl vor einer angespannten politischen Lage. Der konservative Politiker Abelardo de la Espriella liegt nach Auszählung fast aller Stimmen mit 49,7% vor dem linken Senator Iván Cepeda. Der Vorsprung beträgt nur rund einen Prozentpunkt und Cepeda erkannte seine Niederlage zunächst nicht an. Nach Bekanntgabe des Ergebnisses kam es in mehreren Städten zu Protesten und Zusammenstößen mit der Polizei, unter anderem in Cali und Bogota. Präsident Gustavo Petro forderte eine Überprüfung der Wahlinfrastruktur und äußerte Zweifel am Ablauf der Wahl. De la Espriella kündigte einen härteren Kurs gegen Kriminalität, Drogenhandel und bewaffnete Gruppen an und will die Zusammenarbeit mit den USA ausbauen. Deutsche Gefängnisse kämpfen zunehmend mit neuen psychoaktiven Stoffen, die auf Papier geschmuggelt werden. Die Droge wird in den Anstalten häufig Knastpapier genannt, weil Briefe, Fotos oder Zeichnungen mit farblosen und geruchlosen Substanzen getränkt werden. Ein einziges Blatt kann in sehr viele kleine Dosen zerteilt werden, die dann geraucht oder geschluckt werden. Die Wirkung gilt als unberechenbar. Gefangene können zusammenbrechen, aggressiv werden oder psychotische Zustände entwickeln. Mehrere Bundesländer melden stark steigende Fallzahlen, besonders deutlich in Nordrhein-Westfalen, Baden-Württemberg, Mecklenburg-Vorpommern und Sachsen-Anhalt. Einige Anstalten setzen inzwischen auf Ionenscanner und geschulte Hunde, doch strengere Kontrollen stehen zugleich im Spannungsfeld mit Briefgeheimnis und Gefangenenrechten.
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2: Der Montagmorgen startet im Radio NWW-Land mit einem Mix aus Sonne und Wolken. Die Temperaturen liegen bereits bei angenehmen 19 bis 21 Grad. Im weiteren Tagesverlauf wird es sommerlich warm mit Höchstwerten um die 31 bis 32 Grad. Es bleibt überwiegend trocken und die Sonne setzt sich immer mehr durch. Der Dienstag präsentiert sich mit viel Sonnenschein und Temperaturen um die 32 Grad. Auch am Mittwoch hält das sommerliche und trockene Wetter in unserer Region an.
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1: US-Präsident Donald Trump erhöht vor dem Besuch von NATO-Generalsekretär Mark Rutte den Druck auf europäische Verbündete. Er warf Deutschland, Großbritannien und Italien vor, die Vereinigten Staaten im Krieg mit dem Iran nicht unterstützt zu haben. Die USA hätten viel Geld für den Schutz Europas ausgegeben, sagte Trump, bekämen aber bei eigenen Bitten keine Hilfe zurück. Wörtlich erklärte er, man habe die Partner gebeten zu kommen, doch sie seien nicht für die USA da gewesen. Zugleich deutete Trump an, Washington könne seinerseits Sicherheitszusagen für Europa in Frage stellen. Damit verschärft sich der Streit über gegenseitige Bündnispflichten innerhalb der NATO. Die Finanzierung einer Kunstausstellung im Schloss Bellevue sorgt für politische Kritik. Für das Projekt Freiraumkunst werden Gesamtkosten von 625.000 Euro genannt. Davon kommen 100.000 Euro vom Beauftragten der Bundesregierung für Kultur und Medien. Hinzu kommt ein Eigenanteil der Akademie der Künste von 124.000 Euro, wobei die Akademie fast vollständig aus Bundesmitteln finanziert wird. Kritiker rechnen deshalb mit mindestens rund 220.000 Euro öffentlichem Anteil an der Ausstellung. Offen bleibt außerdem, wer die hohen Sicherheitskosten trägt und wie groß der private Sponsorenanteil im Einzelnen ist. Neue veröffentlichte Unterlagen befeuern die Debatte über den möglichen Laborursprung des Coronavirus. Im Mittelpunkt steht Anthony Fauci, der während der Corona-Zeit eine zentrale Rolle in der amerikanischen Gesundheitsverwaltung hatte. Ihm wird vorgeworfen, ausgewählte Experten an Geheimdienste empfohlen zu haben, die die Laborthese früh als Verschwörungstheorie einordneten. Gleichzeitig zeigen frühere E-Mails, dass einige beteiligte Wissenschaftler einen Laborursprung zunächst selbst für möglich hielten. Besonders umstritten bleibt die sogenannte Gain-of-Function-Forschung, bei der Viren im Labor verändert werden. Kritiker sehen darin einen möglichen Grund, warum Beteiligte eine öffentliche Debatte über einen Laborunfall vermeiden wollten. Der Mercedes-Aufsichtsratsvorsitzende Martin Brudermüller warnt vor einer ernsten wirtschaftlichen Lage in Deutschland. Er sieht eine beschleunigte Erosion der Wettbewerbsfähigkeit und kritisiert eine europäische Regulierung, die sich zu weit von der industriellen Realität entfernt habe. Deutschland habe bei Infrastruktur und Digitalisierung über Jahrzehnte zu wenig getan und dürfe seine frühere Stärke nicht als selbstverständlich betrachten. Brudermüller warnt außerdem vor einer Staatsquote von fast 50% und rückläufigen privaten Investitionen. Deutschland sei zugespitzt auf dem Weg in eine Planwirtschaft, sagte er. Als Gegenmaßnahme fordert er unter anderem niedrigere Arbeitskosten und eine ernsthafte Debatte über die Rückkehr zur 40-Stunden-Woche. Der Einzelhandel in Deutschland verzeichnet weiter steigende Schäden durch Diebstahl. Im Jahr 2025 wurden Waren im Wert von mehr als 4,3 Milliarden Euro gestohlen. Der größte Teil entfiel mit rund 3,05 Milliarden Euro auf Kundendiebstahl. Ein Drittel davon wird organisierten Tätergruppen zugeschrieben. Besonders häufig verschwinden kleine und teure Waren wie Spirituosen, Zigaretten, Kaffee, Kosmetik, Rasierklingen und Elektronikzubehör. Handelsforscher berichten, dass Diebe aggressiver auftreten und Übergriffe auf Beschäftigte zunehmen. Die Branche investiert deshalb Milliarden in Schutzmaßnahmen wie Kameras, Schulungen, Ladendetektive und gesicherte Warenpräsentation.
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2: Am Vormittag zeigt sich das Wetter im Radio NWW-Land freundlich mit einem Wechsel aus Sonne und wenigen Wolken. Die Temperaturen steigen auf rund 25 bis 27 Grad. Am Nachmittag wird es dann sommerlich warm mit Höchstwerten um die 31 bis 32 Grad. Es bleibt meist trocken. Für Dienstag und Mittwoch erwartet uns weiterhin viel Sonne und sommerliche Temperaturen um die 31 bis 32 Grad im gesamten Sendegebiet bei geringem Regenrisiko.
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1: US-Präsident Donald Trump erhöht vor dem Besuch von NATO-Generalsekretär Mark Rutte den Druck auf europäische Verbündete. Er warf Deutschland, Großbritannien und Italien vor, die Vereinigten Staaten im Krieg mit dem Iran nicht unterstützt zu haben. Die USA hätten viel Geld für den Schutz Europas ausgegeben, sagte Trump, bekämen aber bei eigenen Bitten keine Hilfe zurück. Wörtlich erklärte er, man habe die Partner gebeten zu kommen, doch sie seien nicht für die USA da gewesen. Zugleich deutete Trump an, Washington könne seinerseits Sicherheitszusagen für Europa in Frage stellen. Damit verschärft sich der Streit über gegenseitige Bündnispflichten innerhalb der NATO. Die Finanzierung einer Kunstausstellung im Schloss Bellevue sorgt für politische Kritik. Für das Projekt Freiraumkunst werden Gesamtkosten von 625.000 Euro genannt. Davon kommen 100.000 Euro vom Beauftragten der Bundesregierung für Kultur und Medien. Hinzu kommt ein Eigenanteil der Akademie der Künste von 124.000 Euro, wobei die Akademie fast vollständig aus Bundesmitteln finanziert wird. Kritiker rechnen deshalb mit mindestens rund 220.000 Euro öffentlichem Anteil an der Ausstellung. Offen bleibt außerdem, wer die hohen Sicherheitskosten trägt und wie groß der private Sponsorenanteil im Einzelnen ist. Neue veröffentlichte Unterlagen befeuern die Debatte über den möglichen Laborursprung des Coronavirus. Im Mittelpunkt steht Anthony Fauci, der während der Corona-Zeit eine zentrale Rolle in der amerikanischen Gesundheitsverwaltung hatte. Ihm wird vorgeworfen, ausgewählte Experten an Geheimdienste empfohlen zu haben, die die Laborthese früh als Verschwörungstheorie einordneten. Gleichzeitig zeigen frühere E-Mails, dass einige beteiligte Wissenschaftler einen Laborursprung zunächst selbst für möglich hielten. Besonders umstritten bleibt die sogenannte Gain-of-Function-Forschung, bei der Viren im Labor verändert werden. Kritiker sehen darin einen möglichen Grund, warum Beteiligte eine öffentliche Debatte über einen Laborunfall vermeiden wollten. Der Mercedes-Aufsichtsratsvorsitzende Martin Brudermüller warnt vor einer ernsten wirtschaftlichen Lage in Deutschland. Er sieht eine beschleunigte Erosion der Wettbewerbsfähigkeit und kritisiert eine europäische Regulierung, die sich zu weit von der industriellen Realität entfernt habe. Deutschland habe bei Infrastruktur und Digitalisierung über Jahrzehnte zu wenig getan und dürfe seine frühere Stärke nicht als selbstverständlich betrachten. Brudermüller warnt außerdem vor einer Staatsquote von fast 50% und rückläufigen privaten Investitionen. Deutschland sei zugespitzt auf dem Weg in eine Planwirtschaft, sagte er. Als Gegenmaßnahme fordert er unter anderem niedrigere Arbeitskosten und eine ernsthafte Debatte über die Rückkehr zur 40-Stunden-Woche. Der Einzelhandel in Deutschland verzeichnet weiter steigende Schäden durch Diebstahl. Im Jahr 2025 wurden Waren im Wert von mehr als 4,3 Milliarden Euro gestohlen. Der größte Teil entfiel mit rund 3,05 Milliarden Euro auf Kundendiebstahl. Ein Drittel davon wird organisierten Tätergruppen zugeschrieben. Besonders häufig verschwinden kleine und teure Waren wie Spirituosen, Zigaretten, Kaffee, Kosmetik, Rasierklingen und Elektronikzubehör. Handelsforscher berichten, dass Diebe aggressiver auftreten und Übergriffe auf Beschäftigte zunehmen. Die Branche investiert deshalb Milliarden in Schutzmaßnahmen wie Kameras, Schulungen, Ladendetektive und gesicherte Warenpräsentation.
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2: Am Vormittag zeigt sich das Wetter im Radio NWW-Land freundlich mit einem Wechsel aus Sonne und wenigen Wolken. Die Temperaturen steigen auf rund 25 bis 27 Grad. Am Nachmittag wird es dann sommerlich warm mit Höchstwerten um die 31 bis 32 Grad. Es bleibt meist trocken. Für Dienstag und Mittwoch erwartet uns weiterhin viel Sonne und sommerliche Temperaturen um die 31 bis 32 Grad im gesamten Sendegebiet bei geringem Regenrisiko.
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3: Salut!

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1: Gaffer bei Rettungseinsätzen werden für Einsatzkräfte in der Region zunehmend zum Problem. Auch am Weidmannsee bei Kissing mussten Rettungskräfte am Sonntag einen jungen Mann abschirmen, der wiederbelebt wurde und später starb. Fridolin Flur von der DLRG sagt, niemand wolle, dass er selbst oder ein Angehöriger bei einer Rettung oder

0: Rathaus. Polizei und Ordnungsdienst wollen in den kommenden Wochen aber stärker gegen die Autoposer-Szene vorgehen. Die Maxstraße ist am Wochenende abends für Autos gesperrt. Ausgenommen sind Anwohner und Hotelgäste. Kritiker bemängeln weiter, dass Fußballfans in Augsburg immer wieder großzügiger behandelt würden als Besucher anderer Kulturveranstaltungen. Autofahrer auf der B16 bei Höchstädt brauchen heute mehr Geduld. Am westlichen Ortseingang werden die Entwässerungsrinnen entlang der Straße gereinigt. Deshalb ist die B16 in Richtung Dillingen für etwa einen halben Tag teilweise gesperrt. Der Verkehr wird ab dem Kreisverkehr über Deisenhofen, Mörslingen und Donau-Altheim umgeleitet. Wer in Richtung Donauwörth fährt, kann die Strecke weiter nutzen. Dort wird der Verkehr einspurig an der Baustelle vorbeigeführt. Die Arbeiten sollen dafür sorgen, dass Regenwasser wieder besser abfließen kann. Die Hitzewelle sorgt in Nordschwaben für gut gefüllte Freibäder. An ihre Grenzen kommen die Bäder nach bisherigen Angaben aber noch nicht. Das Freibad Nördlingen war am Wochenende gut besucht. Auch im Eichwaldbad in Dillingen kamen am Wochenende mehr als 3000 Besucherinnen und Besucher. Einen Einlassstopp gab es in beiden Bädern nicht. In den kommenden Tagen könnte es erneut voll werden, denn es werden Temperaturen über 30 Grad erwartet. Und für Nordschwaben gilt eine amtliche Warnung vor extremer Hitze. Am Augsburger Eiskanal ist die Rafting Challenge nach 7 Jahren Pause erfolgreich zurückgekehrt. Bei sommerlichen Temperaturen von mehr als 30 Grad gingen am Samstag mehr als 40 Teams an den Start. Mit dabei waren Firmen, Vereins- und Freundesgruppen aus der Region. Neben Tempo und Technik waren auch Geschick und Teamarbeit gefragt, etwa bei Kuhglocke, Limbo und einem Platzwechsel im Boot. Fehler brachten Strafsekunden, sodass es bis zum Schluss spannend blieb. Die Sieger kamen aus den Teams BNI, AUX, Digi 2, Gremlins Love Boat und einem Therapie- und Trainingszentrum. Die nächste Ausgabe ist für 2027 geplant.
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1: Hallo.
2: Hallo.
1: Heute haben wir einen besonderen Salat, nämlich einen Radieschen-Apfelsalat mit Buttermilch-Dill-Dressing.
2: Ja, klingt wieder frisch, ne?
1: Aber wie? Und es ist sommerlich frisch und das braucht man ja momentan auch, weil die Hitzewelle, sie will einfach kein Ende nehmen. Wahnsinn, was gerade momentan von da oben runter brennt, ne?
2: Ja, aber das ist doch schön, dass man solche Rezepte haben kann.
1: Eben, auf jeden Fall. Und das ist natürlich wirklich eine wunderbare Note. Vor allen Dingen, es gibt ja so frische Kandidaten, eben wie Gurke zum Beispiel. Aber auch die Radieschen bringen frische Äpfel natürlich sowieso. Aber dann die Buttermilch noch.
2: Ja, und Joghurt kommt noch dazu, gell?
1: Ja, stimmt. Und Sonnenblumenkerne und so weiter. Das ist richtig ein tolles Sommeressen, was man natürlich auch als Mittagssalat, manchmal will man ja gar nicht mehr, essen kann, aber gut und gerne natürlich auch als besonderen Salat irgendwo in einem Salatbuffet oder bei einer Barbecue oder was auch immer man vorhat.
2: Ja, genau. Auf jeden Fall super zum Nachkochen. Ist auch schnell gemacht.
1: Genau.
2: Kann man auch ein bisschen vorbereiten. Ne? Da kann ja nichts matschig werden in dem Salat.
1: Nö.
2: Genau. Eben. Viel Spaß dabei. Guten Appetit, einen wunderschönen sonnigen Tag und bis morgen.
1: Bis morgen. Tschüss.
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1: US-Präsident Donald Trump erhöht vor dem Besuch von NATO-Generalsekretär Mark Rutte den Druck auf europäische Verbündete. Er warf Deutschland, Großbritannien und Italien vor, die Vereinigten Staaten im Krieg mit dem Iran nicht unterstützt zu haben. Die USA hätten viel Geld für den Schutz Europas ausgegeben, sagte Trump, bekämen aber bei eigenen Bitten keine Hilfe zurück. Wörtlich erklärte er, man habe die Partner gebeten zu kommen, doch sie seien nicht für die USA da gewesen. Zugleich deutete Trump an, Washington könne seinerseits Sicherheitszusagen für Europa in Frage stellen. Damit verschärft sich der Streit über gegenseitige Bündnispflichten innerhalb der NATO. Die Finanzierung einer Kunstausstellung im Schloss Bellevue sorgt für politische Kritik. Für das Projekt Freiraumkunst werden Gesamtkosten von 625.000 Euro genannt. Davon kommen 100.000 Euro vom Beauftragten der Bundesregierung für Kultur und Medien. Hinzu kommt ein Eigenanteil der Akademie der Künste von 124.000 Euro, wobei die Akademie fast vollständig aus Bundesmitteln finanziert wird. Kritiker rechnen deshalb mit mindestens rund 220.000 Euro öffentlichem Anteil an der Ausstellung. Offen bleibt außerdem, wer die hohen Sicherheitskosten trägt und wie groß der private Sponsorenanteil im Einzelnen ist. Neue veröffentlichte Unterlagen befeuern die Debatte über den möglichen Laborursprung des Coronavirus. Im Mittelpunkt steht Anthony Fauci, der während der Corona-Zeit eine zentrale Rolle in der amerikanischen Gesundheitsverwaltung hatte. Ihm wird vorgeworfen, ausgewählte Experten an Geheimdienste empfohlen zu haben, die die Laborthese früh als Verschwörungstheorie einordneten. Gleichzeitig zeigen frühere E-Mails, dass einige beteiligte Wissenschaftler einen Laborursprung zunächst selbst für möglich hielten. Besonders umstritten bleibt die sogenannte Gain-of-Function-Forschung, bei der Viren im Labor verändert werden. Kritiker sehen darin einen möglichen Grund, warum Beteiligte eine öffentliche Debatte über einen Laborunfall vermeiden wollten. Der Mercedes-Aufsichtsratsvorsitzende Martin Brudermüller warnt vor einer ernsten wirtschaftlichen Lage in Deutschland. Er sieht eine beschleunigte Erosion der Wettbewerbsfähigkeit und kritisiert eine europäische Regulierung, die sich zu weit von der industriellen Realität entfernt habe. Deutschland habe bei Infrastruktur und Digitalisierung über Jahrzehnte zu wenig getan und dürfe seine frühere Stärke nicht als selbstverständlich betrachten. Brudermüller warnt außerdem vor einer Staatsquote von fast 50% und rückläufigen privaten Investitionen. Deutschland sei zugespitzt auf dem Weg in eine Planwirtschaft, sagte er. Als Gegenmaßnahme fordert er unter anderem niedrigere Arbeitskosten und eine ernsthafte Debatte über die Rückkehr zur 40-Stunden-Woche. Der Einzelhandel in Deutschland verzeichnet weiter steigende Schäden durch Diebstahl. Im Jahr 2025 wurden Waren im Wert von mehr als 4,3 Milliarden Euro gestohlen. Der größte Teil entfiel mit rund 3,05 Milliarden Euro auf Kundendiebstahl. Ein Drittel davon wird organisierten Tätergruppen zugeschrieben. Besonders häufig verschwinden kleine und teure Waren wie Spirituosen, Zigaretten, Kaffee, Kosmetik, Rasierklingen und Elektronikzubehör. Handelsforscher berichten, dass Diebe aggressiver auftreten und Übergriffe auf Beschäftigte zunehmen. Die Branche investiert deshalb Milliarden in Schutzmaßnahmen wie Kameras, Schulungen, Ladendetektive und gesicherte Warenpräsentation.
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2: Am Vormittag zeigt sich das Wetter im Radio NWW-Land freundlich mit einem Wechsel aus Sonne und wenigen Wolken. Die Temperaturen steigen auf rund 25 bis 27 Grad. Am Nachmittag wird es dann sommerlich warm mit Höchstwerten um die 31 bis 32 Grad. Es bleibt meist trocken. Für Dienstag und Mittwoch erwartet uns weiterhin viel Sonne und sommerliche Temperaturen um die 31 bis 32 Grad im gesamten Sendegebiet bei geringem Regenrisiko.
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1: US-Präsident Donald Trump erhöht vor dem Besuch von NATO-Generalsekretär Mark Rutte den Druck auf europäische Verbündete. Er warf Deutschland, Großbritannien und Italien vor, die Vereinigten Staaten im Krieg mit dem Iran nicht unterstützt zu haben. Die USA hätten viel Geld für den Schutz Europas ausgegeben, sagte Trump, bekämen aber bei eigenen Bitten keine Hilfe zurück. Wörtlich erklärte er, man habe die Partner gebeten zu kommen, doch sie seien nicht für die USA da gewesen. Zugleich deutete Trump an, Washington könne seinerseits Sicherheitszusagen für Europa in Frage stellen. Damit verschärft sich der Streit über gegenseitige Bündnispflichten innerhalb der NATO. Die Finanzierung einer Kunstausstellung im Schloss Bellevue sorgt für politische Kritik. Für das Projekt Freiraumkunst werden Gesamtkosten von 625.000 Euro genannt. Davon kommen 100.000 Euro vom Beauftragten der Bundesregierung für Kultur und Medien. Hinzu kommt ein Eigenanteil der Akademie der Künste von 124.000 Euro, wobei die Akademie fast vollständig aus Bundesmitteln finanziert wird. Kritiker rechnen deshalb mit mindestens rund 220.000 Euro öffentlichem Anteil an der Ausstellung. Offen bleibt außerdem, wer die hohen Sicherheitskosten trägt und wie groß der private Sponsorenanteil im Einzelnen ist. Neue veröffentlichte Unterlagen befeuern die Debatte über den möglichen Laborursprung des Coronavirus. Im Mittelpunkt steht Anthony Fauci, der während der Corona-Zeit eine zentrale Rolle in der amerikanischen Gesundheitsverwaltung hatte. Ihm wird vorgeworfen, ausgewählte Experten an Geheimdienste empfohlen zu haben, die die Laborthese früh als Verschwörungstheorie einordneten. Gleichzeitig zeigen frühere E-Mails, dass einige beteiligte Wissenschaftler einen Laborursprung zunächst selbst für möglich hielten. Besonders umstritten bleibt die sogenannte Gain-of-Function-Forschung, bei der Viren im Labor verändert werden. Kritiker sehen darin einen möglichen Grund, warum Beteiligte eine öffentliche Debatte über einen Laborunfall vermeiden wollten. Der Mercedes-Aufsichtsratsvorsitzende Martin Brudermüller warnt vor einer ernsten wirtschaftlichen Lage in Deutschland. Er sieht eine beschleunigte Erosion der Wettbewerbsfähigkeit und kritisiert eine europäische Regulierung, die sich zu weit von der industriellen Realität entfernt habe. Deutschland habe bei Infrastruktur und Digitalisierung über Jahrzehnte zu wenig getan und dürfe seine frühere Stärke nicht als selbstverständlich betrachten. Brudermüller warnt außerdem vor einer Staatsquote von fast 50% und rückläufigen privaten Investitionen. Deutschland sei zugespitzt auf dem Weg in eine Planwirtschaft, sagte er. Als Gegenmaßnahme fordert er unter anderem niedrigere Arbeitskosten und eine ernsthafte Debatte über die Rückkehr zur 40-Stunden-Woche. Der Einzelhandel in Deutschland verzeichnet weiter steigende Schäden durch Diebstahl. Im Jahr 2025 wurden Waren im Wert von mehr als 4,3 Milliarden Euro gestohlen. Der größte Teil entfiel mit rund 3,05 Milliarden Euro auf Kundendiebstahl. Ein Drittel davon wird organisierten Tätergruppen zugeschrieben. Besonders häufig verschwinden kleine und teure Waren wie Spirituosen, Zigaretten, Kaffee, Kosmetik, Rasierklingen und Elektronikzubehör. Handelsforscher berichten, dass Diebe aggressiver auftreten und Übergriffe auf Beschäftigte zunehmen. Die Branche investiert deshalb Milliarden in Schutzmaßnahmen wie Kameras, Schulungen, Ladendetektive und gesicherte Warenpräsentation.
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2: Zur Mittagszeit ist es im Radio NWW-Land bereits sommerlich warm, mit Temperaturen um die 29 bis 31 Grad. Der Himmel ist teils sonnig, teils gewölkt. Am Nachmittag steigen die Temperaturen weiter, auf bis zu 32 Grad. Es bleibt weitgehend trocken und die Sonne kommt gut zur Geltung. Die kommenden Tage, Dienstag und Mittwoch, versprechen ebenfalls viel Sonnenschein und sommerliche Wärme, mit Höchstwerten um die 32 Grad in unserer Region.
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1: In Augsburg geht der Streit um Lärm und Fußballfeiern auf der Maxstraße weiter. Die Stadt weist Kritik zurück, am Wochenende zu wenig kontrolliert zu haben. Nach dem WM-Sieg der deutschen Mannschaft gehöre gemeinsames und friedliches Feiern in der Innenstadt dazu, heißt es aus dem Rathaus. Polizei und Ordnungsdienst wollen in den kommenden Wochen aber stärker gegen die Autoposer-Szene vorgehen. Die Maxstraße ist am Wochenende abends für Autos gesperrt. Ausgenommen sind Anwohner und Hotelgäste. Kritiker bemängeln weiter, dass Fußballfans in Augsburg immer wieder großzügiger behandelt würden als Besucher anderer Kulturveranstaltungen. Autofahrer auf der B16 bei Höchstädt brauchen heute mehr Geduld. Am westlichen Ortseingang werden die Entwässerungsrinnen entlang der Straße gereinigt. Deshalb ist die B16 in Richtung Dillingen für etwa einen halben Tag teilweise gesperrt. Der Verkehr wird ab dem Kreisverkehr über Deisenhofen, Mörslingen und Donau-Altheim umgeleitet. Wer in Richtung Donauwörth fährt, kann die Strecke weiter nutzen. Dort wird der Verkehr einspurig an der Baustelle

0: zwei weitere Personen. Der Mann soll etwa 20 Jahre alt und rund 1,70 Meter groß sein. Er trug dunkle Kleidung, schwarz-weiße Nike-Schuhe und einen schwarzen Schal. Die Polizei bittet um Hinweise. Gaffer bei Rettungseinsätzen werden für Einsatzkräfte in der Region zunehmend zum Problem. Auch am Weidmannsee bei Kissing mussten Rettungskräfte am Sonntag einen jungen Mann abschirmen, der wiederbelebt wurde und später starb. Fridolin Flur von der DLRG sagt, niemand wolle, dass er selbst oder ein Angehöriger bei einer Rettung oder Wiederbelebung gefilmt werde. Solange die Rettungsmaßnahmen nicht gestört werden, müssten die Einsatzkräfte mit solchen Situationen umgehen. Die Feuerwehr Kissing stellte deshalb einen Sichtschutz auf. Solche Maßnahmen gehören für die Rettungskräfte inzwischen immer häufiger zum Alltag. Am Augsburger Eiskanal ist die Rafting Challenge nach 7 Jahren Pause erfolgreich zurückgekehrt. Bei sommerlichen Temperaturen von mehr als 30 Grad gingen am Samstag mehr als 40 Teams an den Start. Mit dabei waren Firmen, Vereins- und Freundesgruppen aus der Region. Neben Tempo und Technik waren auch Geschick und Teamarbeit gefragt, etwa bei Kuhglocke, Limbo und einem Platzwechsel im Boot. Fehler brachten Strafsekunden, sodass es bis zum Schluss spannend blieb. Die Sieger kamen aus den Teams BNI Aux Digi 2, Gremlins Love Boat und einem Therapie- und Trainingszentrum. Die nächste Ausgabe ist für 2027 geplant.
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1: US-Präsident Donald Trump erhöht vor dem Besuch von NATO-Generalsekretär Mark Rutte den Druck auf europäische Verbündete. Er warf Deutschland, Großbritannien und Italien vor, die Vereinigten Staaten im Krieg mit dem Iran nicht unterstützt zu haben. Die USA hätten viel Geld für den Schutz Europas ausgegeben, sagte Trump, bekämen aber bei eigenen Bitten keine Hilfe zurück. Wörtlich erklärte er, man habe die Partner gebeten zu kommen, doch sie seien nicht für die USA da gewesen. Zugleich deutete Trump an, Washington könne seinerseits Sicherheitszusagen für Europa in Frage stellen. Damit verschärft sich der Streit über gegenseitige Bündnispflichten innerhalb der NATO. Die Finanzierung einer Kunstausstellung im Schloss Bellevue sorgt für politische Kritik. Für das Projekt Freiraumkunst werden Gesamtkosten von 625.000 Euro genannt. Davon kommen 100.000 Euro vom Beauftragten der Bundesregierung für Kultur und Medien. Hinzu kommt ein Eigenanteil der Akademie der Künste von 124.000 Euro, wobei die Akademie fast vollständig aus Bundesmitteln finanziert wird. Kritiker rechnen deshalb mit mindestens rund 220.000 Euro öffentlichem Anteil an der Ausstellung. Offen bleibt außerdem, wer die hohen Sicherheitskosten trägt und wie groß der private Sponsorenanteil im Einzelnen ist. Neue veröffentlichte Unterlagen befeuern die Debatte über den möglichen Laborursprung des Coronavirus. Im Mittelpunkt steht Anthony Fauci, der während der Corona-Zeit eine zentrale Rolle in der amerikanischen Gesundheitsverwaltung hatte. Ihm wird vorgeworfen, ausgewählte Experten an Geheimdienste empfohlen zu haben, die die Laborthese früh als Verschwörungstheorie einordneten. Gleichzeitig zeigen frühere E-Mails, dass einige beteiligte Wissenschaftler einen Laborursprung zunächst selbst für möglich hielten. Besonders umstritten bleibt die sogenannte Gain-of-Function-Forschung, bei der Viren im Labor verändert werden. Kritiker sehen darin einen möglichen Grund, warum Beteiligte eine öffentliche Debatte über einen Laborunfall vermeiden wollten. Der Mercedes-Aufsichtsratsvorsitzende Martin Brudermüller warnt vor einer ernsten wirtschaftlichen Lage in Deutschland. Er sieht eine beschleunigte Erosion der Wettbewerbsfähigkeit und kritisiert eine europäische Regulierung, die sich zu weit von der industriellen Realität entfernt habe. Deutschland habe bei Infrastruktur und Digitalisierung über Jahrzehnte zu wenig getan und dürfe seine frühere Stärke nicht als selbstverständlich betrachten. Brudermüller warnt außerdem vor einer Staatsquote von fast 50% und rückläufigen privaten Investitionen. Deutschland sei zugespitzt auf dem Weg in eine Planwirtschaft, sagte er. Als Gegenmaßnahme fordert er unter anderem niedrigere Arbeitskosten und eine ernsthafte Debatte über die Rückkehr zur 40-Stunden-Woche. Der Einzelhandel in Deutschland verzeichnet weiter steigende Schäden durch Diebstahl. Im Jahr 2025 wurden Waren im Wert von mehr als 4,3 Milliarden Euro gestohlen. Der größte Teil entfiel mit rund 3,05 Milliarden Euro auf Kundendiebstahl. Ein Drittel davon wird organisierten Tätergruppen zugeschrieben. Besonders häufig verschwinden kleine und teure Waren wie Spirituosen, Zigaretten, Kaffee, Kosmetik, Rasierklingen und Elektronikzubehör. Handelsforscher berichten, dass Diebe aggressiver auftreten und Übergriffe auf Beschäftigte zunehmen. Die Branche investiert deshalb Milliarden in Schutzmaßnahmen wie Kameras, Schulungen, Ladendetektive und gesicherte Warenpräsentation.
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2: Zur Mittagszeit ist es im Radio NWW-Land bereits sommerlich warm, mit Temperaturen um die 29 bis 31 Grad. Der Himmel ist teils sonnig, teils gewölkt. Am Nachmittag steigen die Temperaturen weiter, auf bis zu 32 Grad. Es bleibt weitgehend trocken und die Sonne kommt gut zur Geltung. Die kommenden Tage, Dienstag und Mittwoch, versprechen ebenfalls viel Sonnenschein und sommerliche Wärme, mit Höchstwerten um die 32 Grad in unserer Region.
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2: US-Präsident Donald Trump erhöht vor dem Besuch von NATO-Generalsekretär Mark Rutte den Druck auf europäische Verbündete. Er warf Deutschland, Großbritannien und Italien vor, die Vereinigten Staaten im Krieg mit dem Iran nicht unterstützt zu haben. Die USA hätten viel Geld für den Schutz Europas ausgegeben, sagte Trump, bekämen aber bei eigenen Bitten keine Hilfe zurück. Wörtlich erklärte er, man habe die Partner gebeten zu kommen, doch sie seien nicht für die USA da gewesen. Zugleich deutete Trump an, Washington könne seinerseits Sicherheitszusagen für Europa in Frage stellen. Damit verschärft sich der Streit über gegenseitige Bündnispflichten innerhalb der NATO. Die Finanzierung einer Kunstausstellung im Schloss Bellevue sorgt für politische Kritik. Für das Projekt Freiraumkunst werden Gesamtkosten von 625.000 Euro genannt. Davon kommen 100.000 Euro vom Beauftragten der Bundesregierung für Kultur und Medien. Hinzu kommt ein Eigenanteil der Akademie der Künste von 124.000 Euro, wobei die Akademie fast vollständig aus Bundesmitteln finanziert wird. Kritiker rechnen deshalb mit mindestens rund 220.000 Euro öffentlichem Anteil an der Ausstellung. Offen bleibt außerdem, wer die hohen Sicherheitskosten trägt und wie groß der private Sponsorenanteil im Einzelnen ist. Neue veröffentlichte Unterlagen befeuern die Debatte über den möglichen Laborursprung des Coronavirus. Im Mittelpunkt steht Anthony Fauci, der während der Corona-Zeit eine zentrale Rolle in der amerikanischen Gesundheitsverwaltung hatte. Ihm wird vorgeworfen, ausgewählte Experten an Geheimdienste empfohlen zu haben, die die Laborthese früh als Verschwörungstheorie einordneten. Gleichzeitig zeigen frühere E-Mails, dass einige beteiligte Wissenschaftler einen Laborursprung zunächst selbst für möglich hielten. Besonders umstritten bleibt die sogenannte Gain-of-Function-Forschung, bei der Viren im Labor verändert werden. Kritiker sehen darin einen möglichen Grund, warum Beteiligte eine öffentliche Debatte über einen Laborunfall vermeiden wollten. Der Mercedes-Aufsichtsratsvorsitzende Martin Brudermüller warnt vor einer ernsten wirtschaftlichen Lage in Deutschland. Er sieht eine beschleunigte Erosion der Wettbewerbsfähigkeit und kritisiert eine europäische Regulierung, die sich zu weit von der industriellen Realität entfernt habe. Deutschland habe bei Infrastruktur und Digitalisierung über Jahrzehnte zu wenig getan und dürfe seine frühere Stärke nicht als selbstverständlich betrachten. Brudermüller warnt außerdem vor einer Staatsquote von fast 50% und rückläufigen privaten Investitionen. Deutschland sei zugespitzt auf dem Weg in eine Planwirtschaft, sagte er. Als Gegenmaßnahme fordert er unter anderem niedrigere Arbeitskosten und eine ernsthafte Debatte über die Rückkehr zur 40-Stunden-Woche. Der Einzelhandel in Deutschland verzeichnet weiter steigende Schäden durch Diebstahl. Im Jahr 2025 wurden Waren im Wert von mehr als 4,3 Milliarden Euro gestohlen. Der größte Teil entfiel mit rund 3,05 Milliarden Euro auf Kundendiebstahl. Ein Drittel davon wird organisierten Tätergruppen zugeschrieben. Besonders häufig verschwinden kleine und teure Waren wie Spirituosen, Zigaretten, Kaffee, Kosmetik, Rasierklingen und Elektronikzubehör. Handelsforscher berichten, dass Diebe aggressiver auftreten und Übergriffe auf Beschäftigte zunehmen. Die Branche investiert deshalb Milliarden in Schutzmaßnahmen wie Kameras, Schulungen, Ladendetektive und gesicherte Warenpräsentation.
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1: Am Nachmittag erwartet uns im Radio NWW-Land sommerliches Wetter mit Temperaturen von 30 bis 32 Grad. Die Sonne scheint ausgiebig und es bleibt überwiegend trocken. Auch der Abend verspricht mild und klar zu werden. Für Dienstag und Mittwoch sieht die Vorhersage ähnlich aus. Es bleibt sonnig und sommerlich warm, mit Höchstwerten um die 32 Grad im gesamten Sendegebiet.
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1: US-Präsident Donald Trump erhöht vor dem Besuch von NATO-Generalsekretär Mark Rutte den Druck auf europäische Verbündete. Er warf Deutschland, Großbritannien und Italien vor, die Vereinigten Staaten im Krieg mit dem Iran nicht unterstützt zu haben. Die USA hätten viel Geld für den Schutz Europas ausgegeben, sagte Trump, bekämen aber bei eigenen Bitten keine Hilfe zurück. Wörtlich erklärte er, man habe die Partner gebeten zu kommen, doch sie seien nicht für die USA da gewesen. Zugleich deutete Trump an, Washington könne seinerseits Sicherheitszusagen für Europa in Frage stellen. Damit verschärft sich der Streit über gegenseitige Bündnispflichten innerhalb der NATO. Die Finanzierung einer Kunstausstellung im Schloss Bellevue sorgt für politische Kritik. Für das Projekt Freiraumkunst werden Gesamtkosten von 625.000 Euro genannt. Davon kommen 100.000 Euro vom Beauftragten der Bundesregierung für Kultur und Medien. Hinzu kommt ein Eigenanteil der Akademie der Künste von 124.000 Euro, wobei die Akademie fast vollständig aus Bundesmitteln finanziert wird. Kritiker rechnen deshalb mit mindestens rund 220.000 Euro öffentlichem Anteil an der Ausstellung. Offen bleibt außerdem, wer die hohen Sicherheitskosten trägt und wie groß der private Sponsorenanteil im Einzelnen ist. Neue veröffentlichte Unterlagen befeuern die Debatte über den möglichen Laborursprung des Coronavirus. Im Mittelpunkt steht Anthony Fauci, der während der Corona-Zeit eine zentrale Rolle in der amerikanischen Gesundheitsverwaltung hatte. Ihm wird vorgeworfen, ausgewählte Experten an Geheimdienste empfohlen zu haben, die die Laborthese früh als Verschwörungstheorie einordneten. Gleichzeitig zeigen frühere E-Mails, dass einige beteiligte Wissenschaftler einen Laborursprung zunächst selbst für möglich hielten. Besonders umstritten bleibt die sogenannte Gain-of-Function-Forschung, bei der Viren im Labor verändert werden. Kritiker sehen darin einen möglichen Grund, warum Beteiligte eine öffentliche Debatte über einen Laborunfall vermeiden wollten. Der Mercedes-Aufsichtsratsvorsitzende Martin Brudermüller warnt vor einer ernsten wirtschaftlichen Lage in Deutschland. Er sieht eine beschleunigte Erosion der Wettbewerbsfähigkeit und kritisiert eine europäische Regulierung, die sich zu weit von der industriellen Realität entfernt habe. Deutschland habe bei Infrastruktur und Digitalisierung über Jahrzehnte zu wenig getan und dürfe seine frühere Stärke nicht als selbstverständlich betrachten. Brudermüller warnt außerdem vor einer Staatsquote von fast 50% und rückläufigen privaten Investitionen. Deutschland sei zugespitzt auf dem Weg in eine Planwirtschaft, sagte er. Als Gegenmaßnahme fordert er unter anderem niedrigere Arbeitskosten und eine ernsthafte Debatte über die Rückkehr zur 40-Stunden-Woche. Der Einzelhandel in Deutschland verzeichnet weiter steigende Schäden durch Diebstahl. Im Jahr 2025 wurden Waren im Wert von mehr als 4,3 Milliarden Euro gestohlen. Der größte Teil entfiel mit rund 3,05 Milliarden Euro auf Kundendiebstahl. Ein Drittel davon wird organisierten Tätergruppen zugeschrieben. Besonders häufig verschwinden kleine und teure Waren wie Spirituosen, Zigaretten, Kaffee, Kosmetik, Rasierklingen und Elektronikzubehör. Handelsforscher berichten, dass Diebe aggressiver auftreten und Übergriffe auf Beschäftigte zunehmen. Die Branche investiert deshalb Milliarden in Schutzmaßnahmen wie Kameras, Schulungen, Ladendetektive und gesicherte Warenpräsentation.
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2: Am Nachmittag erwartet uns im Radio NWW-Land sommerliches Wetter mit Temperaturen von 30 bis 32 Grad. Die Sonne scheint ausgiebig und es bleibt überwiegend trocken. Auch der Abend verspricht mild und klar zu werden. Für Dienstag und Mittwoch sieht die Vorhersage ähnlich aus. Es bleibt sonnig und sommerlich warm, mit Höchstwerten um die 32 Grad im gesamten Sendegebiet.
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1: Die Hitzewelle sorgt in Nordschwaben für gut gefüllte Freibäder. An ihre Grenzen kommen die Bäder nach bisherigen Angaben aber noch nicht. Das Freibad Nördlingen war am Wochenende gut besucht. Auch im Eichwaldbad in Dillingen kamen am Wochenende mehr als 3000 Besucherinnen und Besucher. Einen Einlassstopp gab es in beiden Bädern nicht. In den kommenden Tagen könnte es erneut voll werden, denn es werden Temperaturen über 30 Grad erwartet. Und für Nordschwaben gilt eine amtliche Warnung vor extremer Hitze. Gaffer bei Rettungseinsätzen werden für Einsatzkräfte in der Region zunehmend zum Problem. Auch am Weidmannsee bei Kissing mussten Rettungskräfte am Sonntag einen jungen Mann abschirmen, der wiederbelebt wurde und später starb. Fridolin Flur von der DLRG sagt, niemand wolle, dass er selbst oder ein Angehöriger bei einer Rettung oder Wiederbelebung gefilmt werde. Solange die Rettungsmaßnahmen nicht gestört werden, müssten die Einsatzkräfte mit solchen Situationen umgehen. Die Feuerwehr Kissing stellte deshalb einen Sichtschutz auf. Solche Maßnahmen gehören für die Rettungskräfte inzwischen immer häufiger zum Alltag. Autofahrer auf der B16 bei Höchstädt brauchen heute mehr Geduld. Am westlichen Ortseingang werden die Entwässerungsrinnen entlang der Straße gereinigt. Deshalb ist die B16 in Richtung Dillingen für etwa einen halben Tag teilweise gesperrt. Der Verkehr wird ab dem Kreisverkehr über Deisenhofen, Mörslingen und Donau-Altheim umgeleitet. Wer in Richtung Donauwörth fährt, kann die Strecke weiter nutzen. Dort wird der Verkehr einspurig an der Baustelle vorbeigeführt. Die Arbeiten sollen dafür sorgen, dass Regenwasser wieder besser abfließen kann. Am Augsburger Eiskanal ist die Rafting Challenge nach 7 Jahren Pause erfolgreich zurückgekehrt. Bei sommerlichen Temperaturen von mehr als 30 Grad gingen am Samstag mehr als 40 Teams an den Start. Mit dabei waren Firmen, Vereins- und Freundesgruppen aus der Region. Neben Tempo und Technik waren auch Geschick und Teamarbeit gefragt, etwa bei Kuhglocke, Limbo und einem Platzwechsel im Boot. Fehler brachten Strafsekunden, sodass es bis zum Schluss spannend blieb. Die Sieger kamen aus den Teams BNI, AUX Digi 2, Gremlins Love Boat und einem Therapie- und Trainingszentrum. Die nächste Ausgabe ist für 2027 geplant. In Augsburg geht der Streit um Lärm und Fußballfeiern auf der Maxstraße weiter. Die Stadt weist Kritik zurück, am Wochenende zu wenig kontrolliert zu haben. Nach dem WM-Sieg der deutschen Mannschaft gehöre gemeinsames und friedliches Feiern in der Innenstadt dazu, heißt es aus dem Rathaus. Polizei und Ordnungsdienst wollen in den kommenden Wochen aber stärker gegen die Autoposer-Szene vorgehen. Die Maxstraße ist am Wochenende abends für Autos gesperrt. Ausgenommen sind Anwohner und Hotelgäste. Kritiker bemängeln weiter, dass Fußballfans in Augsburg immer wieder großzügiger behandelt würden als Besucher anderer Kulturveranstaltungen.
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1: US-Präsident Donald Trump erhöht vor dem Besuch von NATO-Generalsekretär Mark Rutte den Druck auf europäische Verbündete. Er warf Deutschland, Großbritannien und Italien vor, die Vereinigten Staaten im Krieg mit dem Iran nicht unterstützt zu haben. Die USA hätten viel Geld für den Schutz Europas ausgegeben, sagte Trump, bekämen aber bei eigenen Bitten keine Hilfe zurück. Wörtlich erklärte er, man habe die Partner gebeten zu kommen, doch sie seien nicht für die USA da gewesen. Zugleich deutete Trump an, Washington könne seinerseits Sicherheitszusagen für Europa in Frage stellen. Damit verschärft sich der Streit über gegenseitige Bündnispflichten innerhalb der NATO. Die Finanzierung einer Kunstausstellung im Schloss Bellevue sorgt für politische Kritik. Für das Projekt Freiraumkunst werden Gesamtkosten von 625.000 Euro genannt. Davon kommen 100.000 Euro vom Beauftragten der Bundesregierung für Kultur und Medien. Hinzu kommt ein Eigenanteil der Akademie der Künste von 124.000 Euro, wobei die Akademie fast vollständig aus Bundesmitteln finanziert wird. Kritiker rechnen deshalb mit mindestens rund 220.000 Euro öffentlichem Anteil an der Ausstellung. Offen bleibt außerdem, wer die hohen Sicherheitskosten trägt und wie groß der private Sponsorenanteil im Einzelnen ist. Neue veröffentlichte Unterlagen befeuern die Debatte über den möglichen Laborursprung des Coronavirus. Im Mittelpunkt steht Anthony Fauci, der während der Corona-Zeit eine zentrale Rolle in der amerikanischen Gesundheitsverwaltung hatte. Ihm wird vorgeworfen, ausgewählte Experten an Geheimdienste empfohlen zu haben, die die Laborthese früh als Verschwörungstheorie einordneten. Gleichzeitig zeigen frühere E-Mails, dass einige beteiligte Wissenschaftler einen Laborursprung zunächst selbst für möglich hielten. Besonders umstritten bleibt die sogenannte Gain-of-Function-Forschung, bei der Viren im Labor verändert werden. Kritiker sehen darin einen möglichen Grund, warum Beteiligte eine öffentliche Debatte über einen Laborunfall vermeiden wollten. Der Mercedes-Aufsichtsratsvorsitzende Martin Brudermüller warnt vor einer ernsten wirtschaftlichen Lage in Deutschland. Er sieht eine beschleunigte Erosion der Wettbewerbsfähigkeit und kritisiert eine europäische Regulierung, die sich zu weit von der industriellen Realität entfernt habe. Deutschland habe bei Infrastruktur und Digitalisierung über Jahrzehnte zu wenig getan und dürfe seine frühere Stärke nicht als selbstverständlich betrachten. Brudermüller warnt außerdem vor einer Staatsquote von fast 50% und rückläufigen privaten Investitionen. Deutschland sei zugespitzt auf dem Weg in eine Planwirtschaft, sagte er. Als Gegenmaßnahme fordert er unter anderem niedrigere Arbeitskosten und eine ernsthafte Debatte über die Rückkehr zur 40-Stunden-Woche. Der Einzelhandel in Deutschland verzeichnet weiter steigende Schäden durch Diebstahl. Im Jahr 2025 wurden Waren im Wert von mehr als 4,3 Milliarden Euro gestohlen. Der größte Teil entfiel mit rund 3,05 Milliarden Euro auf Kundendiebstahl. Ein Drittel davon wird organisierten Tätergruppen zugeschrieben. Besonders häufig verschwinden kleine und teure Waren wie Spirituosen, Zigaretten, Kaffee, Kosmetik, Rasierklingen und Elektronikzubehör. Handelsforscher berichten, dass Diebe aggressiver auftreten und Übergriffe auf Beschäftigte zunehmen. Die Branche investiert deshalb Milliarden in Schutzmaßnahmen wie Kameras, Schulungen, Ladendetektive und gesicherte Warenpräsentation.
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2: Im Laufe des Nachmittags und am frühen Abend bleibt es im Radio NWW-Land sommerlich warm mit Temperaturen um die 31 bis 32 Grad. Die Sonne begleitet uns noch lange und es ist weiterhin trocken. Die Nacht zum Dienstag wird mild. Auch am Dienstag und Mittwoch bleibt das Wetter sommerlich mit viel Sonne und Höchstwerten um die 32 Grad in unserer Region.
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1: US-Präsident Donald Trump erhöht vor dem Besuch von NATO-Generalsekretär Mark Rutte den Druck auf europäische Verbündete. Er warf Deutschland, Großbritannien und Italien vor, die Vereinigten Staaten im Krieg mit dem Iran nicht unterstützt zu haben. Die USA hätten viel Geld für den Schutz Europas ausgegeben, sagte Trump, bekämen aber bei eigenen Bitten keine Hilfe zurück. Wörtlich erklärte er, man habe die Partner gebeten zu kommen, doch sie seien nicht für die USA da gewesen. Zugleich deutete Trump an, Washington könne seinerseits Sicherheitszusagen für Europa in Frage stellen. Damit verschärft sich der Streit über gegenseitige Bündnispflichten innerhalb der NATO. Die Finanzierung einer Kunstausstellung im Schloss Bellevue sorgt für politische Kritik. Für das Projekt Freiraumkunst werden Gesamtkosten von 625.000 Euro genannt. Davon kommen 100.000 Euro vom Beauftragten der Bundesregierung für Kultur und Medien. Hinzu kommt ein Eigenanteil der Akademie der Künste von 124.000 Euro, wobei die Akademie fast vollständig aus Bundesmitteln finanziert wird. Kritiker rechnen deshalb mit mindestens rund 220.000 Euro öffentlichem Anteil an der Ausstellung. Offen bleibt außerdem, wer die hohen Sicherheitskosten trägt und wie groß der private Sponsorenanteil im Einzelnen ist. Neue veröffentlichte Unterlagen befeuern die Debatte über den möglichen Laborursprung des Coronavirus. Im Mittelpunkt steht Anthony Fauci, der während der Corona-Zeit eine zentrale Rolle in der amerikanischen Gesundheitsverwaltung hatte. Ihm wird vorgeworfen, ausgewählte Experten an Geheimdienste empfohlen zu haben, die die Laborthese früh als Verschwörungstheorie einordneten. Gleichzeitig zeigen frühere E-Mails, dass einige beteiligte Wissenschaftler einen Laborursprung zunächst selbst für möglich hielten. Besonders umstritten bleibt die sogenannte Gain-of-Function-Forschung, bei der Viren im Labor verändert werden. Kritiker sehen darin einen möglichen Grund, warum Beteiligte eine öffentliche Debatte über einen Laborunfall vermeiden wollten. Der Mercedes-Aufsichtsratsvorsitzende Martin Brudermüller warnt vor einer ernsten wirtschaftlichen Lage in Deutschland. Er sieht eine beschleunigte Erosion der Wettbewerbsfähigkeit und kritisiert eine europäische Regulierung, die sich zu weit von der industriellen Realität entfernt habe. Deutschland habe bei Infrastruktur und Digitalisierung über Jahrzehnte zu wenig getan und dürfe seine frühere Stärke nicht als selbstverständlich betrachten. Brudermüller warnt außerdem vor einer Staatsquote von fast 50% und rückläufigen privaten Investitionen. Deutschland sei zugespitzt auf dem Weg in eine Planwirtschaft, sagte er. Als Gegenmaßnahme fordert er unter anderem niedrigere Arbeitskosten und eine ernsthafte Debatte über die Rückkehr zur 40-Stunden-Woche. Der Einzelhandel in Deutschland verzeichnet weiter steigende Schäden durch Diebstahl. Im Jahr 2025 wurden Waren im Wert von mehr als 4,3 Milliarden Euro gestohlen. Der größte Teil entfiel mit rund 3,05 Milliarden Euro auf Kundendiebstahl. Ein Drittel davon wird organisierten Tätergruppen zugeschrieben. Besonders häufig verschwinden kleine und teure Waren wie Spirituosen, Zigaretten, Kaffee, Kosmetik, Rasierklingen und Elektronikzubehör. Handelsforscher berichten, dass Diebe aggressiver auftreten und Übergriffe auf Beschäftigte zunehmen. Die Branche investiert deshalb Milliarden in Schutzmaßnahmen wie Kameras, Schulungen, Ladendetektive und gesicherte Warenpräsentation.
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2: Im Laufe des Nachmittags und am frühen Abend bleibt es im Radio NWW-Land sommerlich warm mit Temperaturen um die 31 bis 32 Grad. Die Sonne begleitet uns noch lange und es ist weiterhin trocken. Die Nacht zum Dienstag wird mild. Auch am Dienstag und Mittwoch bleibt das Wetter sommerlich mit viel Sonne und Höchstwerten um die 32 Grad in unserer Region.
0: 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Wir begleiten euch bis zum Feierabend. Infos aus der Region Deutschland und der Welt und jede Menge Musik. 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
1: US-Präsident Donald Trump erhöht vor dem Besuch von NATO-Generalsekretär Mark Rutte den Druck auf europäische Verbündete. Er warf Deutschland, Großbritannien und Italien vor, die Vereinigten Staaten im Krieg mit dem Iran nicht unterstützt zu haben. Die USA hätten viel Geld für den Schutz Europas ausgegeben, sagte Trump, bekämen aber bei eigenen Bitten keine Hilfe zurück. Wörtlich erklärte er, man habe die Partner gebeten zu kommen, doch sie seien nicht für die USA da gewesen. Zugleich deutete Trump an, Washington könne seinerseits Sicherheitszusagen für Europa in Frage stellen. Damit verschärft sich der Streit über gegenseitige Bündnispflichten innerhalb der NATO. Die Finanzierung einer Kunstausstellung im Schloss Bellevue sorgt für politische Kritik. Für das Projekt Freiraumkunst werden Gesamtkosten von 625.000 Euro genannt. Davon kommen 100.000 Euro vom Beauftragten der Bundesregierung für Kultur und Medien. Hinzu kommt ein Eigenanteil der Akademie der Künste von 124.000 Euro, wobei die Akademie fast vollständig aus Bundesmitteln finanziert wird. Kritiker rechnen deshalb mit mindestens rund 220.000 Euro öffentlichem Anteil an der Ausstellung. Offen bleibt außerdem, wer die hohen Sicherheitskosten trägt und wie groß der private Sponsorenanteil im Einzelnen ist. Neue veröffentlichte Unterlagen befeuern die Debatte über den möglichen Laborursprung des Coronavirus. Im Mittelpunkt steht Anthony Fauci, der während der Corona-Zeit eine zentrale Rolle in der amerikanischen Gesundheitsverwaltung hatte. Ihm wird vorgeworfen, ausgewählte Experten an Geheimdienste empfohlen zu haben, die die Laborthese früh als Verschwörungstheorie einordneten. Gleichzeitig zeigen frühere E-Mails, dass einige beteiligte Wissenschaftler einen Laborursprung zunächst selbst für möglich hielten. Besonders umstritten bleibt die sogenannte Gain-of-Function-Forschung, bei der Viren im Labor verändert werden. Kritiker sehen darin einen möglichen Grund, warum Beteiligte eine öffentliche Debatte über einen Laborunfall vermeiden wollten. Der Mercedes-Aufsichtsratsvorsitzende Martin Brudermüller warnt vor einer ernsten wirtschaftlichen Lage in Deutschland. Er sieht eine beschleunigte Erosion der Wettbewerbsfähigkeit und kritisiert eine europäische Regulierung, die sich zu weit von der industriellen Realität entfernt habe. Deutschland habe bei Infrastruktur und Digitalisierung über Jahrzehnte zu wenig getan und dürfe seine frühere Stärke nicht als selbstverständlich betrachten. Brudermüller warnt außerdem vor einer Staatsquote von fast 50% und rückläufigen privaten Investitionen. Deutschland sei zugespitzt auf dem Weg in eine Planwirtschaft, sagte er. Als Gegenmaßnahme fordert er unter anderem niedrigere Arbeitskosten und eine ernsthafte Debatte über die Rückkehr zur 40-Stunden-Woche. Der Einzelhandel in Deutschland verzeichnet weiter steigende Schäden durch Diebstahl. Im Jahr 2025 wurden Waren im Wert von mehr als 4,3 Milliarden Euro gestohlen. Der größte Teil entfiel mit rund 3,05 Milliarden Euro auf Kundendiebstahl. Ein Drittel davon wird organisierten Tätergruppen zugeschrieben. Besonders häufig verschwinden kleine und teure Waren wie Spirituosen, Zigaretten, Kaffee, Kosmetik, Rasierklingen und Elektronikzubehör. Handelsforscher berichten, dass Diebe aggressiver auftreten und Übergriffe auf Beschäftigte zunehmen. Die Branche investiert deshalb Milliarden in Schutzmaßnahmen wie Kameras, Schulungen, Ladendetektive und gesicherte Warenpräsentation.
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2: Heute Abend kühlt es im Radio NWW-Land langsam ab, bleibt aber mit Temperaturen um 25 bis 28 Grad angenehm mild. Der Himmel ist klar und es bleibt trocken. Die Nacht zum Dienstag wird ebenfalls mild. Der Dienstag und Mittwoch versprechen weiterhin viel Sonne und sommerliche Temperaturen von bis zu 32 Grad im gesamten Sendegebiet, bei geringem Regenrisiko.
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finde, der Mann macht wunderschöne Musik. Edwin Collins hat den musikalischen Einstieg gemacht. 2 Stunden lang habe ich Zeit. Ich habe den Topf wieder kräftig gefüllt mit guter Musik. Die möchte ich dir natürlich, das weißt du ja, nicht vorenthalten, gell? Ja, mein persönlicher Musikcoach Bernd Niefeler hat mir gestern verraten, und das will ich dir jetzt verraten, dass er am Mittwoch da sein wird. Er hat seine Sendung vorbereitet. Also das heißt, am Mittwochabend ab 20 Uhr gibt's dann wieder den Rock Saloon. Du weißt ja, gell, das ist der Mann, der die Lizenz hat, um MetLab zu spielen. Und das ist der Mann mit dem goldenen, schweren Schlüssel. Und unser Motto ist natürlich Musik und Information. Das ist angesagt in den nächsten 2 Stunden. Und dann noch ein Dankeschön an die Nachrichten- und Wetterredaktion.

Auf geht's, würde ich sagen, mit REO Speedwagon. Und das ist Musik für deine Ohren. Schön, dass du da bist. Danke fürs Zuschalten. Ja, und weil das Musik ist für deine Ohren, heißt natürlich in den nächsten 2 Stunden Ohren weit aufmachen.

0: machen einfach schöne und saftige Rockmusik. Und das sind natürlich Def Leppard, die wir da gehört haben, gell? Und zuvor Sweet. Und wie war das ganz am Anfang der Spitze dieses Dreierblocks? REO Speedwagon, der kam irgendwie nicht so richtig über die Zunge, aber jetzt ist es tatsächlich gelungen.
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0: Wir reden heute, und es macht sich gut, weil die Zeit dafür ist da, wir reden heute über Gartenarbeit und es gibt Tipps dazu.

0: Von Montag bis Freitag zwischen 18 und 20 Uhr bin ich für dich da. Und da heißt es Servus Feierabend. Da gibt's ganz viel tolle Musik und die Information wird groß geschrieben. Ich freue mich auf dich. Bis dann. Du weißt, wie das ist bei uns, gell? Zur vollen Stunde gibt's Nachrichten und Wetter. Gut informiert in den heutigen Dienstagabend rein.
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0: Das kannst du mir ruhig glauben, wenn ich dir sage, ich bin froh, wenn du da bist. Es freut mich, wenn du zuhörst, weil ohne dich, da wäre es irgendwie langweilig und wahrscheinlich auch ziemlich zweckfrei. So, jetzt noch etwas zum Donnerstag.
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0: Du darfst dich ruhig mit mir zusammen auf den Donnerstag freuen. Der Mann hat immer interessante Geschichten zur Country Music.

Es gibt alles das. Ja, ja, das sind die Klänge, die speziell unter der Feierabenddusche richtig Spaß machen, weil man so schön laut, ich kann heute nicht sprechen, die Hitze ist groß, weil man so schön laut mitsingen kann. So, jetzt erholt sich dann die Zunge hoffentlich langsam und dann könnte man eigentlich richtig loslegen, würde ich sagen, gell? Denn, was machen wir denn jetzt noch? Was steht da auf dem Spickzettel? Boah, ich habe ihn verloren, ich habe ihn gar nicht mehr. Doch, es ist eigentlich alles klar, weil wir schauen über die Landesgrenze hinaus. Und ich habe eine Gruppe, die habe ich schon manchmal gespielt, mit einem Titel, der ist angeschrieben. Den werde ich nicht ansagen, so wie er angeschrieben ist, weil das, was da steht, das kommt nirgends in diesem Titel vor. Trotzdem ist es eine Band, die ich gerne spiele. Das sind Zürich West für dich. Ganz laut auftreten. Danke fürs Zuschalten.

0: Das Album ist ja schon eine ganze Weile bei mir. Und ich habe schon manchmal gespielt aus diesem Albumtitel, diesen hier noch nie. Und ich habe mir die ganze Zeit überlegt, ist das jetzt seine Freundin, die er da besingt? Aber als dann das mit den Tieren kam, die da noch in der Küche rumhüpfen und eigentlich warten auf Sterben, habe ich gedacht, nee, das kann nicht seine Freundin sein. Die würde sowas nicht machen. Nein, es geht natürlich um die Katze in diesem Song. Und hast du mal auf den Titel geguckt auf deinem Display? Der Titel macht für mich irgendwie keinen Sinn. Aber ich habe Zürich West einmal live gesehen und ich muss sagen, die Band ist live noch viel besser, als was sie hier ab Latte klingt. So, und jetzt ist es Zeit, wir kommen zurück in deine Heimat. Hier gibt's Lokales für
1: immer
0: dich.
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2: Die Hitzewelle sorgt in Nordschwaben für gut gefüllte Freibäder. An ihre Grenzen kommen die Bäder nach bisherigen Angaben aber noch nicht. Das Freibad Nördlingen war am Wochenende gut besucht. Auch im Eichwaldbad in Dillingen kamen am Wochenende mehr als 3000 Besucherinnen und Besucher. Einen Einlassstopp gab es in beiden Bädern nicht. In den kommenden Tagen könnte es erneut voll werden, denn es werden Temperaturen über 30 Grad erwartet. Und für Nordschwaben gilt eine amtliche Warnung vor extremer Hitze. Gaffer bei Rettungseinsätzen werden für Einsatzkräfte in der Region zunehmend zum Problem. Auch am Weidmannsee bei Kissing mussten Rettungskräfte am Sonntag einen jungen Mann abschirmen, der wiederbelebt wurde und später starb. Fridolin Flur von der DLRG sagt, niemand wolle, dass er selbst oder ein Angehöriger bei einer Rettung oder Wiederbelebung gefilmt werde. Solange die Rettungsmaßnahmen nicht gestört werden, müssten die Einsatzkräfte mit solchen Situationen umgehen. Die Feuerwehr Kissing stellte deshalb einen Sichtschutz auf. Solche Maßnahmen gehören für die Rettungskräfte inzwischen immer häufiger zum Alltag. Autofahrer auf der B16 bei Höchstädt brauchen heute mehr Geduld. Am westlichen Ortseingang werden die Entwässerungsrinnen entlang der Straße gereinigt. Deshalb ist die B16 in Richtung Dillingen für etwa einen halben Tag teilweise gesperrt. Der Verkehr wird ab dem Kreisverkehr über Deisenhofen, Mörslingen und Donau-Altheim umgeleitet. Wer in Richtung Donauwörth fährt, kann die Strecke weiter nutzen. Dort wird der Verkehr einspurig an der Baustelle vorbeigeführt. Die Arbeiten sollen dafür sorgen, dass Regenwasser wieder besser abfließen kann. Am Augsburger Eiskanal ist die Rafting Challenge nach 7 Jahren Pause erfolgreich zurückgekehrt. Bei sommerlichen Temperaturen von mehr als 30 Grad gingen am Samstag

0: mehr als 40 Teams an den Start. Mit dabei waren Firmen, Vereins- und Freundesgruppen aus der Region. Neben Tempo und Technik waren auch Geschick und Teamarbeit gefragt, etwa bei Kuhglocke, Limbo und einem Platzwechsel im Boot. Fehler brachten Strafsekunden, sodass es bis zum Schluss spannend blieb. Die Sieger kamen aus den Teams BNI Aux Digi 2, Gremlins Love Boat und einem Therapie- und Trainingszentrum. Die nächste Ausgabe ist für 2027 geplant. In Augsburg geht der Streit um Lärm und Fußballfeiern auf der Maxstraße weiter. Die Stadt weist Kritik zurück, am Wochenende zu wenig kontrolliert zu haben. Nach dem WM-Sieg der deutschen Mannschaft gehöre gemeinsames und friedliches Feiern in der Innenstadt dazu, heißt es aus dem Rathaus. Polizei und Ordnungsdienst wollen in den kommenden Wochen aber stärker gegen die Autoposer-Szene vorgehen. Die Maxstraße ist am Wochenende abends für Autos gesperrt. Ausgenommen sind Anwohner und Hotelgäste. Kritiker bemängeln weiter, dass Fußballfans in Augsburg immer wieder großzügiger behandelt würden als Besucher anderer Kulturveranstaltungen.
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0: Sie haben reihenweise Mädchen zum Ausflippen gebracht, ja? Und ganz viele Jungs haben sich die gleiche Frisur machen lassen, wie sie Smokey damals getragen haben. Girl to Me habe ich gespielt von Smokey. Musik, die in Sorge geht und Musik, die im Herzen sitzen bleibt. Und genau so soll das sein. Und ich habe dir in der Übersicht versprochen, wir reden über den Garten. Wie gestaltet man einen Garten, dass er dann auch noch nachhaltig ist, Mädchen? Du kennst das Geheimnis.
1: Die Sonne scheint, der Garten ruft. Also denken sich viele, Handschuhe anziehen, Hake und Spaten schnappen und loslegen. Vorher sollte man sich aber erstmal fragen, was will ich eigentlich in meinem Garten und wie lege ich ihn möglichst naturnah an? Damit es für alle eine gute Gartensaison wird, also für Gärtnerinnen und Gärtner, Pflanzen und Tiere, die euren Garten besuchen, gibt's jetzt Tipps für einen naturnahen Garten von meinem Kollegen Mario Hartwig.
2: In einem Naturgarten dürfen Kräuter nicht fehlen, denn die sind wahre Alleskönner. Einerseits kann man sie gut für die Küche gebrauchen, andererseits sind sie ein Blickfang und duften herrlich. So BUND-Pestizidexpertin Corinna Hölzel.
3: Kräuter ziehen außerdem viele Wildbienen, Schmetterlinge und Schwebfliegen an. Sie sind also gut für Insekten. Und dazu kommt noch, dass Kräuter im Beet die Gesundheit von benachbarten Kulturpflanzen stärken.
2: Die meisten Küchenkräuter benötigen einen warmen, trockenen und auch windgeschützten Standort. Schutz brauchen auch viele andere Pflanzen, wenn Schnecken zu Besuch kommen. Gegen die kleinen, gefräßigen Tiere hilft schon die richtige Beetplanung. Rote Beete, Zwiebeln, Lauch, Tomaten oder auch Mangold mögen Schnecken nämlich nicht so sehr.
3: Gefährdetes Gemüse hingegen ist zum Beispiel Kopfsalat. Den sollten Sie lieber in einem Hochbeet anpflanzen. Verzichten Sie aber unbedingt auf Schneckenkorn, denn das ist auch für Hunde, Katzen und Igel giftig und tötet auch die nützlichen Schnecken wie die Gehäuseschnecken. Viel besser sind Schneckenzäune oder Schneckenkragen, die Schnecken dann nicht überwinden können.
2: Oder Nützlinge wie Molche, Eidechsen, Laufkäfer und viele Vogelarten, bei denen Schnecken auf dem Speiseplan stehen. Die kann man mit Totholzstapeln, Laubhaufen, dichten Hecken, Nistkästen oder einem Kompost in den Garten locken. Prinzipiell sollte es in einem naturnahen Garten eine Vielfalt an heimischen Pflanzen und Tieren geben.
3: Über Wildbienen und Schmetterlinge freut sich ja fast jeder. Andere Tiere sind ein bisschen unbeliebter. Spinnen, Weberknechte, Asseln, Ameisen oder Ohrwürmer. Die sind aber in Wirklichkeit fleißige Helfer. Denn sie fressen Schadinsekten, sie bilden Humus, sie sind selber Nahrung für viele andere Arten und sie halten das kleine Ökosystem im Gleichgewicht. Wer seinen Garten also naturnah und vielfältig gestaltet, der schützt Insekten, Vögel und Igel.
2: Generell gilt, schaffen Sie nicht zu früh zu viel Ordnung im Garten, denn verblühte Stauden, Laubhaufen und Totholz sind der Lebensraum für viele Arten, die wir in unserem Garten brauchen.
1: Wie bekommt man einen naturnahen Garten? Dazu habt ihr einen Beitrag von Mario Hartwig gehört. Danke, Mario.
0: Und die Zeit ist auch schon wieder fortgeschritten, so schnell geht's. Du bist gerade beim Kochen oder hast bereits Abendbrot auf dem Tisch? Dann wünsche ich dir von ganzem Herzen guten Appetit. Und es gibt zahlreiche, die sind jetzt auf der Nachhausefahrt und auch die werden gegrüßt. Hier ja, bitte fahr vorsichtig und komm vor allem gut ins Ziel.

Du bist gerade beim Arbeiten, das könnte ja sein, du hast sie verdient. Nämlich die musikalische Kaffeepause mit Musik von George Harrison. Zurücklehnen, einen heißen Kaffee trinken oder etwas Kaltes genießen.

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1: US-Präsident Donald Trump erhöht vor dem Besuch von NATO-Generalsekretär Mark Rutte den Druck auf europäische Verbündete. Er warf Deutschland, Großbritannien und Italien vor, die Vereinigten Staaten im Krieg mit dem Iran nicht unterstützt zu haben. Die USA hätten viel Geld für den Schutz Europas ausgegeben, sagte Trump, bekämen aber bei eigenen Bitten keine Hilfe zurück. Wörtlich erklärte er, man habe die Partner gebeten zu kommen, doch sie seien nicht für die USA da gewesen. Zugleich deutete Trump an, Washington könne seinerseits Sicherheitszusagen für Europa in Frage stellen. Damit verschärft sich der Streit über gegenseitige Bündnispflichten innerhalb der NATO. Die Finanzierung einer Kunstausstellung im Schloss Bellevue sorgt für politische Kritik. Für das Projekt Freiraumkunst werden Gesamtkosten von 625.000 Euro genannt. Davon kommen 100.000 Euro vom Beauftragten der Bundesregierung für Kultur und Medien. Hinzu kommt ein Eigenanteil der Akademie der Künste von 124.000 Euro, wobei die Akademie fast vollständig aus Bundesmitteln finanziert wird. Kritiker rechnen deshalb mit mindestens rund 220.000 Euro öffentlichem Anteil an der Ausstellung. Offen bleibt außerdem, wer die hohen Sicherheitskosten trägt und wie groß der private Sponsorenanteil im Einzelnen ist. Neue veröffentlichte Unterlagen befeuern die Debatte über den möglichen Laborursprung des Coronavirus. Im Mittelpunkt steht Anthony Fauci, der während der Corona-Zeit eine zentrale Rolle in der amerikanischen Gesundheitsverwaltung hatte. Ihm wird vorgeworfen, ausgewählte Experten an Geheimdienste empfohlen zu haben, die die Laborthese früh als Verschwörungstheorie einordneten. Gleichzeitig zeigen frühere E-Mails, dass einige beteiligte Wissenschaftler einen Laborursprung zunächst selbst für möglich hielten. Besonders umstritten bleibt die sogenannte Gain-of-Function-Forschung, bei der Viren im Labor verändert werden. Kritiker sehen darin einen möglichen Grund, warum Beteiligte eine öffentliche Debatte über einen Laborunfall vermeiden wollten. Der Mercedes-Aufsichtsratsvorsitzende Martin Brudermüller warnt vor einer ernsten wirtschaftlichen Lage in Deutschland. Er sieht eine beschleunigte Erosion der Wettbewerbsfähigkeit und kritisiert eine europäische Regulierung, die sich zu weit von der industriellen Realität entfernt habe. Deutschland habe bei Infrastruktur und Digitalisierung über Jahrzehnte zu wenig getan und dürfe seine frühere Stärke nicht als selbstverständlich betrachten. Brudermüller warnt außerdem vor einer Staatsquote von fast 50% und rückläufigen privaten Investitionen. Deutschland sei zugespitzt auf dem Weg in eine Planwirtschaft, sagte er. Als Gegenmaßnahme fordert er unter anderem niedrigere Arbeitskosten und eine ernsthafte Debatte über die Rückkehr zur 40-Stunden-Woche. Der Einzelhandel in Deutschland verzeichnet weiter steigende Schäden durch Diebstahl. Im Jahr 2025 wurden Waren im Wert von mehr als 4,3 Milliarden Euro gestohlen. Der größte Teil entfiel mit rund 3,05 Milliarden Euro auf Kundendiebstahl. Ein Drittel davon wird organisierten Tätergruppen zugeschrieben. Besonders häufig verschwinden kleine und teure Waren wie Spirituosen, Zigaretten, Kaffee, Kosmetik, Rasierklingen und Elektronikzubehör. Handelsforscher berichten, dass Diebe aggressiver auftreten und Übergriffe auf Beschäftigte zunehmen. Die Branche investiert deshalb Milliarden in Schutzmaßnahmen wie Kameras, Schulungen, Ladendetektive und gesicherte Warenpräsentation.
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2: Im Laufe des Nachmittags und am frühen Abend bleibt es im Radio NWW-Land sommerlich warm mit Temperaturen um die 31 bis 32 Grad. Die Sonne begleitet uns noch lange und es ist weiterhin trocken. Die Nacht zum Dienstag wird mild. Auch am Dienstag und Mittwoch bleibt das Wetter sommerlich mit viel Sonne und Höchstwerten um die 32 Grad in unserer Region.
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Wir sind angelangt in der zweiten Stunde. Es ist kurz nach 19 Uhr. Nachrichten und Wetter hinter uns gebracht. In der zweiten Stunde ganz viel Musik für dich. Und für dich gibt es ein Was? Ein

Ich muss einfach immer wieder sagen, ich mag sie, die schönen, melodiös gemachten Dinger, die da rauskommen. Nicht Elton John ist einer, der das immer wieder sehr, sehr würdig vertritt. Und Elton John, ja, hat auch den musikalischen Einstieg in die zweite Stunde gemacht. Es ist schön, dass du dich entschieden hast, bei mir zu bleiben. Das finde ich toll, denn ich habe auch in der zweiten Stunde den Musiktopf immer noch. Und das kann ich laut sagen, gut gefüllt, du wirst es gleich merken, gell? Musik und Information ist auch in der zweiten Stunde angesagt. Du, ich versuch's noch einmal. Ein Dankeschön geht an die Nachrichten- und Wetterredaktion.

0: Kenny sind das, die so schöne Musik machen. Wir haben im Moment ein bisschen Verbindungsprobleme. Wenn das passiert, einfach wieder drücken, er kommt dann schon wieder. Und dann bin ich wieder bei dir, gell? So soll das ja schließlich auch sein. Motors habe ich ebenfalls gespielt.
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0: Ja, wir gehen auch in der zweiten Stunde noch einmal in den Garten. Wir sagen dir, dass es auch noch andere schöne Möglichkeiten gibt, gärtnerisch tätig zu werden, meine ich natürlich.

0: Von Montag bis Freitag zwischen 18 und 20 Uhr bin ich für dich da. Und da heißt es Servus Feierabend. Da gibt's ganz viel tolle Musik und die Information wird groß geschrieben. Ich freue mich auf dich. Bis dann. Auch in der zweiten Stunde gibt es zur vollen Stunde Nachrichten und Wetter. Du sollst ja schließlich gut informiert in diesen heutigen Dienstagabend kommen.
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1: Irgendwie war doch das in der ersten Stunde. Da habe ich Ihnen etwas gesagt von meinem persönlichen Musikcoach und Teamkollegen Bert Niefeler. Und ich habe den Mittwoch erwähnt. Du kannst es auch selber machen. Junge, gib alles.
2: Ein ganz großes Hallo und herzlich willkommen hier bei Radio NWB. Mein Name ist Bert Niefeler und ich präsentiere euch immer mittwochs von 20 bis 22 Uhr den Rock Saloon. Hier gibt's Rock vom Feinsten. Ich freue mich auf euch.
1: Ja, wir freuen uns auf dich. Am Mittwoch ist es also wieder soweit. Der Mann mit der Lizenz, um Metal abzuspielen, und der Mann mit dem goldenen, schweren Schlüssel macht den Rock Saloon wieder auf.

Paganini ist das. Er hat es erfahren müssen. Ne? It's a long way to the top. Ja, ist lange gegangen, aber er hat es geschafft. Mit seiner Formation im Kanton Graubünden in der CH hat er Riesenerfolge gefeiert, war in Amerika drüben, hat auch viele Live-Konzerte gegeben und hat im Vorfeld schon wahnsinnig musikalische Sachen gemacht, die ich gar nicht gewusst habe. Da gibt es ganz viele Beispiele. So wäre das eigene. Ja, mein persönlicher Musikcoach Beat Niefeler hat ihn ja dann, morgen den Rocksalon habe ich erwähnt, gell? Für ihn ist das natürlich auch ein Thema. Marc Paganini, der dann noch 2 Soloalben rausgegeben haben, hat, reden ist heute schwierig, noch einmal bitte. Marc Paganini, der noch 2 Soloalben rausgegeben hat, so, jetzt geht's langsam aber sicher, aber die waren dann nicht mehr so, dass

Manchmal will die Zunge nicht so, wie ich will. Aber das hier, auf das freue ich mich jetzt wirklich. Du weißt es, wir haben es immer laut und lang. Ja, so wahnsinnig laut würde ich jetzt sagen. Nein, eigentlich nicht, aber wunderschön.

Über 5 Minuten lang. Ich bin immer an Ihnen vorbeigeschrammt. Aber diesmal habe ich gesagt, Sie müssen ins Programm kommen. Und da sind Sie jetzt, nämlich Broke Hiram. Schön, dass du da bist. Danke fürs Zuschalten und ganz laut aufdrehen.

0: Wow, ist einfach schön gemacht. Das ist Gänsepelle-Musik im wahrsten Sinne des Wortes. Das ist Radio NWW, Servus Feierabend. Du weißt es, bis 20 Uhr sind wir gemeinsam unterwegs. Das Thema auch in der zweiten Stunde ist der Garten. Wir haben jetzt die Gartentipps bekommen, wie du einen nachhaltigen Garten gestalten kannst. Das ist nicht das Einzige. Es gibt viele Menschen, die haben nicht so viel Platz für einen Garten oder haben gar keinen Garten und machen dasselbe zum Beispiel auf dem Balkon. Aber es gibt noch mehr Möglichkeiten. Metin, du kennst sie.
1: Das ist schon toll, wenn man zusehen kann, wie aus dem Samen und Knollen Blumen oder Gemüse werden und man die Jahreszeiten durch die Gartenarbeit viel intensiver wahrnehmen kann. Ja, und das kann auch ohne eigenen Garten funktionieren, weiß Marco Qualek.
2: So schön ein Balkon ist, kann man meistens nur ein paar Blumen in Kästen pflanzen. Und so wollen viele von uns gerne ein Fleckchen Erde zum Gärtnern haben. Das ist oft gar nicht so kompliziert, wie man denkt, erklärt uns Dr. Annika Röcker vom Apothekenmagazin Diabetes-Ratgeber.
3: In städtischen Regionen gibt es ja zum Beispiel oft so Gemeinschafts- oder auch Quartiergärten. Die bringen Menschen mit gleichem Hobby in Kontakt und da kann man gemeinsam gärtnern. Außerdem kann sich auch der Gang zum Kleingartenverein lohnen, auch wenn man vielleicht keinen Schrebergarten kriegt. Da gibt es auch manchmal Gemeinschaftsflächen, die alle nutzen können. Und man kann da auch fragen, ob jemand Unterstützung braucht.
2: Ist Gartenarbeit tatsächlich so gut für die Gesundheit?
3: Die ist hervorragend. Wenn man jetzt umgräbt, Hecke schneidet oder Blumen pflanzt, ist es dann wie eine Art Ganzkörpertraining, wo ganz viele unterschiedliche Muskelgruppen trainiert werden. Das trainiert nebenbei auch die Psyche. Also die Gartenarbeit kann die Stimmung verbessern, Stress lindern und entschleunigen. Und was selbst angebaut wurde, schmeckt natürlich auch besonders lecker. Und dann fällt es einem leichter, sich gesund zu ernähren.
2: Ist man einmal dabei, möchte man auch sein Tagespensum schaffen. Nach dem Motto, erst die Arbeit, dann der Genuss. Was halten Sie davon?
3: Ich würde sagen, man sollte auch zwischendurch genießen. Spätestens alle 2 Stunden sollte man eine Pause machen. Und man sollte diese Pause natürlich auch nutzen, um zu trinken. Vor allem im Sommer, wenn es richtig heiß ist und man schwitzt. Sodass man insgesamt eine gute Work-Life-Balance hat. Und nicht nur arbeitet, sondern auch genießt, was man eben geschafft hat im Garten.
1: Damit bei der Gartenarbeit die Füße nicht verletzt werden, empfiehlt der Diabetes-Ratgeber, immer geschlossene Schuhe mit fester Sohle zu tragen. Das sind ja ganz schlaue. Ja, dann viel Spaß bei der weiteren Gartenarbeit.
0: Dem würde ich mich definitiv anschließen. So, und ich habe noch ein bisschen Zeit. Und die Zeit möchte ich nutzen, dir noch ein bisschen Musik mit auf den Weg zu geben.

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Roger Hodgson ist das, ja. Den hast du sicher gleich erkannt, gell? Magazine, so heißt dieser wunderschöne Titel. Ja, die Zeit, die schreitet auch schon wieder voran. Wir sind schon bald, oder wir sind eine schon wieder fast im Endspurt, könnte man sagen, gell?

Ja, ja, das war's dann auch schon fast wieder von der heutigen Ausgabe. Slade habe ich noch gespielt für dich. Und ich hätte noch so viel tolle Musik, die fällt jetzt alle zurück in die Playlist. Aber die kommt bestimmt, das verspreche ich dir, gell? Dann habe ich noch eine kleine Korrigende. Ich habe nochmal nachgeguckt. Roger Hodgson habe ich ja gespielt. Und ich habe nur Magazine gesagt. Aber ganz genau heißt dieses Ding nämlich, wie? Ja, du hast recht, dieses Ding heißt nämlich My Magazine. So, jetzt hätten wir das also auch. Jetzt können wir uns vorbereiten auf meinen Feierabend. Also ich bereite mich vor. Und was machst du? Du bist noch beim Arbeiten? Dann wünsche ich dir eine schöne Arbeitszeit. Vielleicht bist du auch schon zu Hause, hast dein erstes kühles, blondes geöffnet. Du hast recht. Genieß ganz einfach den Abend.

Morgen gibt's ab 20 Uhr den Rock Saloon. Der Mann mit dem goldenen schweren Schlüssel kommt zu dir und wird dir die Rockscheiben wieder um die Ohren flattern lassen. Natürlich hat er immer schöne Metal-Titel bei sich. Und auch wieder Sachen, die überraschen, die sind auch immer dabei, gell? Mich gibt's auch wieder, ja, ich bin morgen wieder für dich da. Ich hoffe, ich heb dir meinen Schnurrpfl oder ich ein bisschen behoben. Wie heißt das bitte? Schnurrpfluderi. Schnurrpfluderi. Ja, und was ist das? Ja, wenn sich einer dauernd, na gut, lassen wir das. Also wünscht dir eine schöne, ciao.

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1: US-Präsident Donald Trump erhöht vor dem Besuch von NATO-Generalsekretär Mark Rutte den Druck auf europäische Verbündete. Er warf Deutschland, Großbritannien und Italien vor, die Vereinigten Staaten im Krieg mit dem Iran nicht unterstützt zu haben. Die USA hätten viel Geld für den Schutz Europas ausgegeben, sagte Trump, bekämen aber bei eigenen Bitten keine Hilfe zurück. Wörtlich erklärte er, man habe die Partner gebeten zu kommen, doch sie seien nicht für die USA da gewesen. Zugleich deutete Trump an, Washington könne seinerseits Sicherheitszusagen für Europa in Frage stellen. Damit verschärft sich der Streit über gegenseitige Bündnispflichten innerhalb der NATO. Die Finanzierung einer Kunstausstellung im Schloss Bellevue sorgt für politische Kritik. Für das Projekt Freiraumkunst werden Gesamtkosten von 625.000 Euro genannt. Davon kommen 100.000 Euro vom Beauftragten der Bundesregierung für Kultur und Medien. Hinzu kommt ein Eigenanteil der Akademie der Künste von 124.000 Euro, wobei die Akademie fast vollständig aus Bundesmitteln finanziert wird. Kritiker rechnen deshalb mit mindestens rund 220.000 Euro öffentlichem Anteil an der Ausstellung. Offen bleibt außerdem, wer die hohen Sicherheitskosten trägt und wie groß der private Sponsorenanteil im Einzelnen ist. Neue veröffentlichte Unterlagen befeuern die Debatte über den möglichen Laborursprung des Coronavirus. Im Mittelpunkt steht Anthony Fauci, der während der Corona-Zeit eine zentrale Rolle in der amerikanischen Gesundheitsverwaltung hatte. Ihm wird vorgeworfen, ausgewählte Experten an Geheimdienste empfohlen zu haben, die die Laborthese früh als Verschwörungstheorie einordneten. Gleichzeitig zeigen frühere E-Mails, dass einige beteiligte Wissenschaftler einen Laborursprung zunächst selbst für möglich hielten. Besonders umstritten bleibt die sogenannte Gain-of-Function-Forschung, bei der Viren im Labor verändert werden. Kritiker sehen darin einen möglichen Grund, warum Beteiligte eine öffentliche Debatte über einen Laborunfall vermeiden wollten. Der Mercedes-Aufsichtsratsvorsitzende Martin Brudermüller warnt vor einer ernsten wirtschaftlichen Lage in Deutschland. Er sieht eine beschleunigte Erosion der Wettbewerbsfähigkeit und kritisiert eine europäische Regulierung, die sich zu weit von der industriellen Realität entfernt habe. Deutschland habe bei Infrastruktur und Digitalisierung über Jahrzehnte zu wenig getan und dürfe seine frühere Stärke nicht als selbstverständlich betrachten. Brudermüller warnt außerdem vor einer Staatsquote von fast 50% und rückläufigen privaten Investitionen. Deutschland sei zugespitzt auf dem Weg in eine Planwirtschaft, sagte er. Als Gegenmaßnahme fordert er unter anderem niedrigere Arbeitskosten und eine ernsthafte Debatte über die Rückkehr zur 40-Stunden-Woche. Der Einzelhandel in Deutschland verzeichnet weiter steigende Schäden durch Diebstahl. Im Jahr 2025 wurden Waren im Wert von mehr als 4,3 Milliarden Euro gestohlen. Der größte Teil entfiel mit rund 3,05 Milliarden Euro auf Kundendiebstahl. Ein Drittel davon wird organisierten Tätergruppen zugeschrieben. Besonders häufig verschwinden kleine und teure Waren wie Spirituosen, Zigaretten, Kaffee, Kosmetik, Rasierklingen und Elektronikzubehör. Handelsforscher berichten, dass Diebe aggressiver auftreten und Übergriffe auf Beschäftigte zunehmen. Die Branche investiert deshalb Milliarden in Schutzmaßnahmen wie Kameras, Schulungen, Ladendetektive und gesicherte Warenpräsentation.
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2: Heute Abend kühlt es im Radio NWW-Land langsam ab, bleibt aber mit Temperaturen um 25 bis 28 Grad angenehm mild. Der Himmel ist klar und es bleibt trocken. Die Nacht zum Dienstag wird ebenfalls mild. Der Dienstag und Mittwoch versprechen weiterhin viel Sonne und sommerliche Temperaturen von bis zu 32 Grad im gesamten Sendegebiet, bei geringem Regenrisiko.
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И last minute stress. Na, stressen lasse ich mich nicht. Was? Von wegen stressen? Ich und stressen.

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1: US-Präsident Donald Trump erhöht vor dem Besuch von NATO-Generalsekretär Mark Rutte den Druck auf europäische Verbündete. Er warf Deutschland, Großbritannien und Italien vor, die Vereinigten Staaten im Krieg mit dem Iran nicht unterstützt zu haben. Die USA hätten viel Geld für den Schutz Europas ausgegeben, sagte Trump, bekämen aber bei eigenen Bitten keine Hilfe zurück. Wörtlich erklärte er, man habe die Partner gebeten zu kommen, doch sie seien nicht für die USA da gewesen. Zugleich deutete Trump an, Washington könne seinerseits Sicherheitszusagen für Europa in Frage stellen. Damit verschärft sich der Streit über gegenseitige Bündnispflichten innerhalb der NATO. Die Finanzierung einer Kunstausstellung im Schloss Bellevue sorgt für politische Kritik. Für das Projekt Freiraumkunst werden Gesamtkosten von 625.000 Euro genannt. Davon kommen 100.000 Euro vom Beauftragten der Bundesregierung für Kultur und Medien. Hinzu kommt ein Eigenanteil der Akademie der Künste von 124.000 Euro, wobei die Akademie fast vollständig aus Bundesmitteln finanziert wird. Kritiker rechnen deshalb mit mindestens rund 220.000 Euro öffentlichem Anteil an der Ausstellung. Offen bleibt außerdem, wer die hohen Sicherheitskosten trägt und wie groß der private Sponsorenanteil im Einzelnen ist. Neue veröffentlichte Unterlagen befeuern die Debatte über den möglichen Laborursprung des Coronavirus. Im Mittelpunkt steht Anthony Fauci, der während der Corona-Zeit eine zentrale Rolle in der amerikanischen Gesundheitsverwaltung hatte. Ihm wird vorgeworfen, ausgewählte Experten an Geheimdienste empfohlen zu haben, die die Laborthese früh als Verschwörungstheorie einordneten. Gleichzeitig zeigen frühere E-Mails, dass einige beteiligte Wissenschaftler einen Laborursprung zunächst selbst für möglich hielten. Besonders umstritten bleibt die sogenannte Gain-of-Function-Forschung, bei der Viren im Labor verändert werden. Kritiker sehen darin einen möglichen Grund, warum Beteiligte eine öffentliche Debatte über einen Laborunfall vermeiden wollten. Der Mercedes-Aufsichtsratsvorsitzende Martin Brudermüller warnt vor einer ernsten wirtschaftlichen Lage in Deutschland. Er sieht eine beschleunigte Erosion der Wettbewerbsfähigkeit und kritisiert eine europäische Regulierung, die sich zu weit von der industriellen Realität entfernt habe. Deutschland habe bei Infrastruktur und Digitalisierung über Jahrzehnte zu wenig getan und dürfe seine frühere Stärke nicht als selbstverständlich betrachten. Brudermüller warnt außerdem vor einer Staatsquote von fast 50% und rückläufigen privaten Investitionen. Deutschland sei zugespitzt auf dem Weg in eine Planwirtschaft, sagte er. Als Gegenmaßnahme fordert er unter anderem niedrigere Arbeitskosten und eine ernsthafte Debatte über die Rückkehr zur 40-Stunden-Woche. Der Einzelhandel in Deutschland verzeichnet weiter steigende Schäden durch Diebstahl. Im Jahr 2025 wurden Waren im Wert von mehr als 4,3 Milliarden Euro gestohlen. Der größte Teil entfiel mit rund 3,05 Milliarden Euro auf Kundendiebstahl. Ein Drittel davon wird organisierten Tätergruppen zugeschrieben. Besonders häufig verschwinden kleine und teure Waren wie Spirituosen, Zigaretten, Kaffee, Kosmetik, Rasierklingen und Elektronikzubehör. Handelsforscher berichten, dass Diebe aggressiver auftreten und Übergriffe auf Beschäftigte zunehmen. Die Branche investiert deshalb Milliarden in Schutzmaßnahmen wie Kameras, Schulungen, Ladendetektive und gesicherte Warenpräsentation.
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2: Heute Abend kühlt es im Radio NWW-Land langsam ab, bleibt aber mit Temperaturen um 25 bis 28 Grad angenehm mild. Der Himmel ist klar und es bleibt trocken. Die Nacht zum Dienstag wird ebenfalls mild. Der Dienstag und Mittwoch versprechen weiterhin viel Sonne und sommerliche Temperaturen von bis zu 32 Grad im gesamten Sendegebiet, bei geringem Regenrisiko.
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1: US-Präsident Donald Trump erhöht vor dem Besuch von NATO-Generalsekretär Mark Rutte den Druck auf europäische Verbündete. Er warf Deutschland, Großbritannien und Italien vor, die Vereinigten Staaten im Krieg mit dem Iran nicht unterstützt zu haben. Die USA hätten viel Geld für den Schutz Europas ausgegeben, sagte Trump, bekämen aber bei eigenen Bitten keine Hilfe zurück. Wörtlich erklärte er, man habe die Partner gebeten zu kommen, doch sie seien nicht für die USA da gewesen. Zugleich deutete Trump an, Washington könne seinerseits Sicherheitszusagen für Europa in Frage stellen. Damit verschärft sich der Streit über gegenseitige Bündnispflichten innerhalb der NATO. Die Finanzierung einer Kunstausstellung im Schloss Bellevue sorgt für politische Kritik. Für das Projekt Freiraumkunst werden Gesamtkosten von 625.000 Euro genannt. Davon kommen 100.000 Euro vom Beauftragten der Bundesregierung für Kultur und Medien. Hinzu kommt ein Eigenanteil der Akademie der Künste von 124.000 Euro, wobei die Akademie fast vollständig aus Bundesmitteln finanziert wird. Kritiker rechnen deshalb mit mindestens rund 220.000 Euro öffentlichem Anteil an der Ausstellung. Offen bleibt außerdem, wer die hohen Sicherheitskosten trägt und wie groß der private Sponsorenanteil im Einzelnen ist. Neue veröffentlichte Unterlagen befeuern die Debatte über den möglichen Laborursprung des Coronavirus. Im Mittelpunkt steht Anthony Fauci, der während der Corona-Zeit eine zentrale Rolle in der amerikanischen Gesundheitsverwaltung hatte. Ihm wird vorgeworfen, ausgewählte Experten an Geheimdienste empfohlen zu haben, die die Laborthese früh als Verschwörungstheorie einordneten. Gleichzeitig zeigen frühere E-Mails, dass einige beteiligte Wissenschaftler einen Laborursprung zunächst selbst für möglich hielten. Besonders umstritten bleibt die sogenannte Gain-of-Function-Forschung, bei der Viren im Labor verändert werden. Kritiker sehen darin einen möglichen Grund, warum Beteiligte eine öffentliche Debatte über einen Laborunfall vermeiden wollten. Der Mercedes-Aufsichtsratsvorsitzende Martin Brudermüller warnt vor einer ernsten wirtschaftlichen Lage in Deutschland. Er sieht eine beschleunigte Erosion der Wettbewerbsfähigkeit und kritisiert eine europäische Regulierung, die sich zu weit von der industriellen Realität entfernt habe. Deutschland habe bei Infrastruktur und Digitalisierung über Jahrzehnte zu wenig getan und dürfe seine frühere Stärke nicht als selbstverständlich betrachten. Brudermüller warnt außerdem vor einer Staatsquote von fast 50% und rückläufigen privaten Investitionen. Deutschland sei zugespitzt auf dem Weg in eine Planwirtschaft, sagte er. Als Gegenmaßnahme fordert er unter anderem niedrigere Arbeitskosten und eine ernsthafte Debatte über die Rückkehr zur 40-Stunden-Woche. Der Einzelhandel in Deutschland verzeichnet weiter steigende Schäden durch Diebstahl. Im Jahr 2025 wurden Waren im Wert von mehr als 4,3 Milliarden Euro gestohlen. Der größte Teil entfiel mit rund 3,05 Milliarden Euro auf Kundendiebstahl. Ein Drittel davon wird organisierten Tätergruppen zugeschrieben. Besonders häufig verschwinden kleine und teure Waren wie Spirituosen, Zigaretten, Kaffee, Kosmetik, Rasierklingen und Elektronikzubehör. Handelsforscher berichten, dass Diebe aggressiver auftreten und Übergriffe auf Beschäftigte zunehmen. Die Branche investiert deshalb Milliarden in Schutzmaßnahmen wie Kameras, Schulungen, Ladendetektive und gesicherte Warenpräsentation.
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2: Heute Abend kühlt es im Radio NWW-Land langsam ab, bleibt aber mit Temperaturen um 25 bis 28 Grad angenehm mild. Der Himmel ist klar und es bleibt trocken. Die Nacht zum Dienstag wird ebenfalls mild. Der Dienstag und Mittwoch versprechen weiterhin viel Sonne und sommerliche Temperaturen von bis zu 32 Grad im gesamten Sendegebiet, bei geringem Regenrisiko.
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1: US-Präsident Donald Trump erhöht vor dem Besuch von NATO-Generalsekretär Mark Rutte den Druck auf europäische Verbündete. Er warf Deutschland, Großbritannien und Italien vor, die Vereinigten Staaten im Krieg mit dem Iran nicht unterstützt zu haben. Die USA hätten viel Geld für den Schutz Europas ausgegeben, sagte Trump, bekämen aber bei eigenen Bitten keine Hilfe zurück. Wörtlich erklärte er, man habe die Partner gebeten zu kommen, doch sie seien nicht für die USA da gewesen. Zugleich deutete Trump an, Washington könne seinerseits Sicherheitszusagen für Europa in Frage stellen. Damit verschärft sich der Streit über gegenseitige Bündnispflichten innerhalb der NATO. Die Finanzierung einer Kunstausstellung im Schloss Bellevue sorgt für politische Kritik. Für das Projekt Freiraumkunst werden Gesamtkosten von 625.000 Euro genannt. Davon kommen 100.000 Euro vom Beauftragten der Bundesregierung für Kultur und Medien. Hinzu kommt ein Eigenanteil der Akademie der Künste von 124.000 Euro, wobei die Akademie fast vollständig aus Bundesmitteln finanziert wird. Kritiker rechnen deshalb mit mindestens rund 220.000 Euro öffentlichem Anteil an der Ausstellung. Offen bleibt außerdem, wer die hohen Sicherheitskosten trägt und wie groß der private Sponsorenanteil im Einzelnen ist. Neue veröffentlichte Unterlagen befeuern die Debatte über den möglichen Laborursprung des Coronavirus. Im Mittelpunkt steht Anthony Fauci, der während der Corona-Zeit eine zentrale Rolle in der amerikanischen Gesundheitsverwaltung hatte. Ihm wird vorgeworfen, ausgewählte Experten an Geheimdienste empfohlen zu haben, die die Laborthese früh als Verschwörungstheorie einordneten. Gleichzeitig zeigen frühere E-Mails, dass einige beteiligte Wissenschaftler einen Laborursprung zunächst selbst für möglich hielten. Besonders umstritten bleibt die sogenannte Gain-of-Function-Forschung, bei der Viren im Labor verändert werden. Kritiker sehen darin einen möglichen Grund, warum Beteiligte eine öffentliche Debatte über einen Laborunfall vermeiden wollten. Der Mercedes-Aufsichtsratsvorsitzende Martin Brudermüller warnt vor einer ernsten wirtschaftlichen Lage in Deutschland. Er sieht eine beschleunigte Erosion der Wettbewerbsfähigkeit und kritisiert eine europäische Regulierung, die sich zu weit von der industriellen Realität entfernt habe. Deutschland habe bei Infrastruktur und Digitalisierung über Jahrzehnte zu wenig getan und dürfe seine frühere Stärke nicht als selbstverständlich betrachten. Brudermüller warnt außerdem vor einer Staatsquote von fast 50% und rückläufigen privaten Investitionen. Deutschland sei zugespitzt auf dem Weg in eine Planwirtschaft, sagte er. Als Gegenmaßnahme fordert er unter anderem niedrigere Arbeitskosten und eine ernsthafte Debatte über die Rückkehr zur 40-Stunden-Woche. Der Einzelhandel in Deutschland verzeichnet weiter steigende Schäden durch Diebstahl. Im Jahr 2025 wurden Waren im Wert von mehr als 4,3 Milliarden Euro gestohlen. Der größte Teil entfiel mit rund 3,05 Milliarden Euro auf Kundendiebstahl. Ein Drittel davon wird organisierten Tätergruppen zugeschrieben. Besonders häufig verschwinden kleine und teure Waren wie Spirituosen, Zigaretten, Kaffee, Kosmetik, Rasierklingen und Elektronikzubehör. Handelsforscher berichten, dass Diebe aggressiver auftreten und Übergriffe auf Beschäftigte zunehmen. Die Branche investiert deshalb Milliarden in Schutzmaßnahmen wie Kameras, Schulungen, Ladendetektive und gesicherte Warenpräsentation.
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2: Heute Abend kühlt es im Radio NWW-Land langsam ab, bleibt aber mit Temperaturen um 25 bis 28 Grad angenehm mild. Der Himmel ist klar und es bleibt trocken. Die Nacht zum Dienstag wird ebenfalls mild. Der Dienstag und Mittwoch versprechen weiterhin viel Sonne und sommerliche Temperaturen von bis zu 32 Grad im gesamten Sendegebiet, bei geringem Regenrisiko.
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1: US-Präsident Donald Trump erhöht vor dem Besuch von NATO-Generalsekretär Mark Rutte den Druck auf europäische Verbündete. Er warf Deutschland, Großbritannien und Italien vor, die Vereinigten Staaten im Krieg mit dem Iran nicht unterstützt zu haben. Die USA hätten viel Geld für den Schutz Europas ausgegeben, sagte Trump, bekämen aber bei eigenen Bitten keine Hilfe zurück. Wörtlich erklärte er, man habe die Partner gebeten zu kommen, doch sie seien nicht für die USA da gewesen. Zugleich deutete Trump an, Washington könne seinerseits Sicherheitszusagen für Europa in Frage stellen. Damit verschärft sich der Streit über gegenseitige Bündnispflichten innerhalb der NATO. Die Finanzierung einer Kunstausstellung im Schloss Bellevue sorgt für politische Kritik. Für das Projekt Freiraumkunst werden Gesamtkosten von 625.000 Euro genannt. Davon kommen 100.000 Euro vom Beauftragten der Bundesregierung für Kultur und Medien. Hinzu kommt ein Eigenanteil der Akademie der Künste von 124.000 Euro, wobei die Akademie fast vollständig aus Bundesmitteln finanziert wird. Kritiker rechnen deshalb mit mindestens rund 220.000 Euro öffentlichem Anteil an der Ausstellung. Offen bleibt außerdem, wer die hohen Sicherheitskosten trägt und wie groß der private Sponsorenanteil im Einzelnen ist. Neue veröffentlichte Unterlagen befeuern die Debatte über den möglichen Laborursprung des Coronavirus. Im Mittelpunkt steht Anthony Fauci, der während der Corona-Zeit eine zentrale Rolle in der amerikanischen Gesundheitsverwaltung hatte. Ihm wird vorgeworfen, ausgewählte Experten an Geheimdienste empfohlen zu haben, die die Laborthese früh als Verschwörungstheorie einordneten. Gleichzeitig zeigen frühere E-Mails, dass einige beteiligte Wissenschaftler einen Laborursprung zunächst selbst für möglich hielten. Besonders umstritten bleibt die sogenannte Gain-of-Function-Forschung, bei der Viren im Labor verändert werden. Kritiker sehen darin einen möglichen Grund, warum Beteiligte eine öffentliche Debatte über einen Laborunfall vermeiden wollten. Der Mercedes-Aufsichtsratsvorsitzende Martin Brudermüller warnt vor einer ernsten wirtschaftlichen Lage in Deutschland. Er sieht eine beschleunigte Erosion der Wettbewerbsfähigkeit und kritisiert eine europäische Regulierung, die sich zu weit von der industriellen Realität entfernt habe. Deutschland habe bei Infrastruktur und Digitalisierung über Jahrzehnte zu wenig getan und dürfe seine frühere Stärke nicht als selbstverständlich betrachten. Brudermüller warnt außerdem vor einer Staatsquote von fast 50% und rückläufigen privaten Investitionen. Deutschland sei zugespitzt auf dem Weg in eine Planwirtschaft, sagte er. Als Gegenmaßnahme fordert er unter anderem niedrigere Arbeitskosten und eine ernsthafte Debatte über die Rückkehr zur 40-Stunden-Woche. Der Einzelhandel in Deutschland verzeichnet weiter steigende Schäden durch Diebstahl. Im Jahr 2025 wurden Waren im Wert von mehr als 4,3 Milliarden Euro gestohlen. Der größte Teil entfiel mit rund 3,05 Milliarden Euro auf Kundendiebstahl. Ein Drittel davon wird organisierten Tätergruppen zugeschrieben. Besonders häufig verschwinden kleine und teure Waren wie Spirituosen, Zigaretten, Kaffee, Kosmetik, Rasierklingen und Elektronikzubehör. Handelsforscher berichten, dass Diebe aggressiver auftreten und Übergriffe auf Beschäftigte zunehmen. Die Branche investiert deshalb Milliarden in Schutzmaßnahmen wie Kameras, Schulungen, Ladendetektive und gesicherte Warenpräsentation.
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3: In der Nacht bleibt es in der ganzen Region klar bis gering bewölkt. Die Temperaturen gehen zurück, meist auf Werte zwischen 17 und 21 Grad. Regen ist nicht in Sicht und auch der Wind bleibt schwach. Im Tagesverlauf setzt sich dann sehr sonniges und hochsommerlich warmes Wetter durch. Im Radio NWW-Land werden verbreitet 32 bis 33 Grad erreicht. Örtlich ist es auch etwas wärmer. Dazu bleibt es trocken, die Sonne dominiert fast durchgehend und der Wind weht nur leicht bis mäßig aus östlicher Richtung. Wer empfindlich auf Hitze reagiert, sollte die Mittagssonne meiden und genug trinken. Am Donnerstag geht es noch etwas heißer weiter. Viel Sonne, trockene Luft und Temperaturen um 33 bis 35 Grad bestimmen das Wetter. Am Freitag bleibt es sonnig bis leicht bewölkt, ebenfalls trocken, mit Höchstwerten um 34 Grad. Auch der Samstag bringt viel Sonne und große Hitze. Dann sind bis etwa 35 Grad möglich. Regen spielt weiterhin keine Rolle.
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1: US-Präsident Donald Trump erhöht vor dem Besuch von NATO-Generalsekretär Mark Rutte den Druck auf europäische Verbündete. Er warf Deutschland, Großbritannien und Italien vor, die Vereinigten Staaten im Krieg mit dem Iran nicht unterstützt zu haben. Die USA hätten viel Geld für den Schutz Europas ausgegeben, sagte Trump, bekämen aber bei eigenen Bitten keine Hilfe zurück. Wörtlich erklärte er, man habe die Partner gebeten zu kommen, doch sie seien nicht für die USA da gewesen. Zugleich deutete Trump an, Washington könne seinerseits Sicherheitszusagen für Europa in Frage stellen. Damit verschärft sich der Streit über gegenseitige Bündnispflichten innerhalb der NATO. Die Finanzierung einer Kunstausstellung im Schloss Bellevue sorgt für politische Kritik. Für das Projekt Freiraumkunst werden Gesamtkosten von 625.000 Euro genannt. Davon kommen 100.000 Euro vom Beauftragten der Bundesregierung für Kultur und Medien. Hinzu kommt ein Eigenanteil der Akademie der Künste von 124.000 Euro, wobei die Akademie fast vollständig aus Bundesmitteln finanziert wird. Kritiker rechnen deshalb mit mindestens rund 220.000 Euro öffentlichem Anteil an der Ausstellung. Offen bleibt außerdem, wer die hohen Sicherheitskosten trägt und wie groß der private Sponsorenanteil im Einzelnen ist. Neue veröffentlichte Unterlagen befeuern die Debatte über den möglichen Laborursprung des Coronavirus. Im Mittelpunkt steht Anthony Fauci, der während der Corona-Zeit eine zentrale Rolle in der amerikanischen Gesundheitsverwaltung hatte. Ihm wird vorgeworfen, ausgewählte Experten an Geheimdienste empfohlen zu haben, die die Laborthese früh als Verschwörungstheorie einordneten. Gleichzeitig zeigen frühere E-Mails, dass einige beteiligte Wissenschaftler einen Laborursprung zunächst selbst für möglich hielten. Besonders umstritten bleibt die sogenannte Gain-of-Function-Forschung, bei der Viren im Labor verändert werden. Kritiker sehen darin einen möglichen Grund, warum Beteiligte eine öffentliche Debatte über einen Laborunfall vermeiden wollten. Der Mercedes-Aufsichtsratsvorsitzende Martin Brudermüller warnt vor einer ernsten wirtschaftlichen Lage in Deutschland. Er sieht eine beschleunigte Erosion der Wettbewerbsfähigkeit und kritisiert eine europäische Regulierung, die sich zu weit von der industriellen Realität entfernt habe. Deutschland habe bei Infrastruktur und Digitalisierung über Jahrzehnte zu wenig getan und dürfe seine frühere Stärke nicht als selbstverständlich betrachten. Brudermüller warnt außerdem vor einer Staatsquote von fast 50% und rückläufigen privaten Investitionen. Deutschland sei zugespitzt auf dem Weg in eine Planwirtschaft, sagte er. Als Gegenmaßnahme fordert er unter anderem niedrigere Arbeitskosten und eine ernsthafte Debatte über die Rückkehr zur 40-Stunden-Woche. Der Einzelhandel in Deutschland verzeichnet weiter steigende Schäden durch Diebstahl. Im Jahr 2025 wurden Waren im Wert von mehr als 4,3 Milliarden Euro gestohlen. Der größte Teil entfiel mit rund 3,05 Milliarden Euro auf Kundendiebstahl. Ein Drittel davon wird organisierten Tätergruppen zugeschrieben. Besonders häufig verschwinden kleine und teure Waren wie Spirituosen, Zigaretten, Kaffee, Kosmetik, Rasierklingen und Elektronikzubehör. Handelsforscher berichten, dass Diebe aggressiver auftreten und Übergriffe auf Beschäftigte zunehmen. Die Branche investiert deshalb Milliarden in Schutzmaßnahmen wie Kameras, Schulungen, Ladendetektive und gesicherte Warenpräsentation.
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3: In der Nacht bleibt es in der ganzen Region klar bis gering bewölkt. Die Temperaturen gehen zurück, meist auf Werte zwischen 17 und 21 Grad. Regen ist nicht in Sicht und auch der Wind bleibt schwach. Im Tagesverlauf setzt sich dann sehr sonniges und hochsommerlich warmes Wetter durch. Im Radio NWW-Land werden verbreitet 32 bis 33 Grad erreicht. Örtlich ist es auch etwas wärmer. Dazu bleibt es trocken, die Sonne dominiert fast durchgehend und der Wind weht nur leicht bis mäßig aus östlicher Richtung. Wer empfindlich auf Hitze reagiert, sollte die Mittagssonne meiden und genug trinken. Am Donnerstag geht es noch etwas heißer weiter. Viel Sonne, trockene Luft und Temperaturen um 33 bis 35 Grad bestimmen das Wetter. Am Freitag bleibt es sonnig bis leicht bewölkt, ebenfalls trocken, mit Höchstwerten um 34 Grad. Auch der Samstag bringt viel Sonne und große Hitze. Dann sind bis etwa 35 Grad möglich. Regen spielt weiterhin keine Rolle.
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1: US-Präsident Donald Trump erhöht vor dem Besuch von NATO-Generalsekretär Mark Rutte den Druck auf europäische Verbündete. Er warf Deutschland, Großbritannien und Italien vor, die Vereinigten Staaten im Krieg mit dem Iran nicht unterstützt zu haben. Die USA hätten viel Geld für den Schutz Europas ausgegeben, sagte Trump, bekämen aber bei eigenen Bitten keine Hilfe zurück. Wörtlich erklärte er, man habe die Partner gebeten zu kommen, doch sie seien nicht für die USA da gewesen. Zugleich deutete Trump an, Washington könne seinerseits Sicherheitszusagen für Europa in Frage stellen. Damit verschärft sich der Streit über gegenseitige Bündnispflichten innerhalb der NATO. Die Finanzierung einer Kunstausstellung im Schloss Bellevue sorgt für politische Kritik. Für das Projekt Freiraumkunst werden Gesamtkosten von 625.000 Euro genannt. Davon kommen 100.000 Euro vom Beauftragten der Bundesregierung für Kultur und Medien. Hinzu kommt ein Eigenanteil der Akademie der Künste von 124.000 Euro, wobei die Akademie fast vollständig aus Bundesmitteln finanziert wird. Kritiker rechnen deshalb mit mindestens rund 220.000 Euro öffentlichem Anteil an der Ausstellung. Offen bleibt außerdem, wer die hohen Sicherheitskosten trägt und wie groß der private Sponsorenanteil im Einzelnen ist. Neue veröffentlichte Unterlagen befeuern die Debatte über den möglichen Laborursprung des Coronavirus. Im Mittelpunkt steht Anthony Fauci, der während der Corona-Zeit eine zentrale Rolle in der amerikanischen Gesundheitsverwaltung hatte. Ihm wird vorgeworfen, ausgewählte Experten an Geheimdienste empfohlen zu haben, die die Laborthese früh als Verschwörungstheorie einordneten. Gleichzeitig zeigen frühere E-Mails, dass einige beteiligte Wissenschaftler einen Laborursprung zunächst selbst für möglich hielten. Besonders umstritten bleibt die sogenannte Gain-of-Function-Forschung, bei der Viren im Labor verändert werden. Kritiker sehen darin einen möglichen Grund, warum Beteiligte eine öffentliche Debatte über einen Laborunfall vermeiden wollten. Der Mercedes-Aufsichtsratsvorsitzende Martin Brudermüller warnt vor einer ernsten wirtschaftlichen Lage in Deutschland. Er sieht eine beschleunigte Erosion der Wettbewerbsfähigkeit und kritisiert eine europäische Regulierung, die sich zu weit von der industriellen Realität entfernt habe. Deutschland habe bei Infrastruktur und Digitalisierung über Jahrzehnte zu wenig getan und dürfe seine frühere Stärke nicht als selbstverständlich betrachten. Brudermüller warnt außerdem vor einer Staatsquote von fast 50% und rückläufigen privaten Investitionen. Deutschland sei zugespitzt auf dem Weg in eine Planwirtschaft, sagte er. Als Gegenmaßnahme fordert er unter anderem niedrigere Arbeitskosten und eine ernsthafte Debatte über die Rückkehr zur 40-Stunden-Woche. Der Einzelhandel in Deutschland verzeichnet weiter steigende Schäden durch Diebstahl. Im Jahr 2025 wurden Waren im Wert von mehr als 4,3 Milliarden Euro gestohlen. Der größte Teil entfiel mit rund 3,05 Milliarden Euro auf Kundendiebstahl. Ein Drittel davon wird organisierten Tätergruppen zugeschrieben. Besonders häufig verschwinden kleine und teure Waren wie Spirituosen, Zigaretten, Kaffee, Kosmetik, Rasierklingen und Elektronikzubehör. Handelsforscher berichten, dass Diebe aggressiver auftreten und Übergriffe auf Beschäftigte zunehmen. Die Branche investiert deshalb Milliarden in Schutzmaßnahmen wie Kameras, Schulungen, Ladendetektive und gesicherte Warenpräsentation.
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